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1: Ich bin David Riemer. Bundespräsident Steinmeier will den früheren rheinland-pfälzischen Ministerpräsidenten Schweizer am Nachmittag zum neuen Arbeitsminister ernennen. Vorher solle die bisherige Ministerin Baas ihre Entlassungsurkunde erhalten, teilte das Bundespräsidialamt mit. Baas hatte gestern nach einem Trauerfall in der Familie und öffentlichen Angriffen gegen sie ihren sofortigen Rücktritt erklärt. Bevor Schweizer das Ministerium übernehmen kann, muss er im Bundestag noch vereidigt werden. Spott und Beschimpfungen, kompromittierende Posts. Schon Kinder und Jugendliche haben unter solchen Attacken in sozialen Netzwerken zu leiden. Das Bündnis gegen Cybermobbing stellt heute Ergebnisse zur aktuellen Entwicklung vor.
2: Ausschluss aus dem Klassenchat bei WhatsApp, KI-generierte Deepfakes bei TikTok oder der gehässige Kommentar auf der Gaming-Plattform. Cybermobbing gegen Kinder und Jugendliche hat sich zu einem Dauerproblem entwickelt, mit teilweise gravierenden Folgen für die Betroffenen. Angstreaktionen, Wut, psychischer Stress bis hin zu Suizid. Suizidgedanken bestimmen oftmals das Leben der Opfer. Das Bündnis gegen Cybermobbing fordert deshalb schon länger mehr Aufklärung. Auch müssten Täter und Täterinnen deutlich stärker zur Verantwortung gezogen werden. Tanja Wagner, Nachrichtenredaktion.
1: In einer Höhle auf der italienischen Mittelmeerinsel Sardinien sitzt ein Höhlenforscher tief unter der Erde fest. Nach mehr als 27 Stunden konnte der 31 Jahre alte Mann von einem Bergungsteam gerettet werden.
3: Endlich Licht und frische Luft. Der Forscher, ein Italiener, wurde sofort von Medizinern hier gecheckt und dann in ein Krankenhaus geflogen. In 10 Metern Tiefe saß er in der Falle. Es war dunkel und kalt. Ein Hangrutsch hatte den Höhleneingang komplett verschüttet. Nur im Schneckentempo konnten sich die Retter zu dem Mann vorarbeiten, räumten Steine und Geröll per Hand beiseite. Es war eine unglaubliche Aktion, sagte ein Sprecher des Bergungsteams aus Italien, Claudia Wächter.
1: Eine groß angelegte Cyberattacke hat Kühlanlagen in den Märkten von mehreren großen französischen Lebensmittelhandelsketten gestört. Den Hackern sei es gelungen, Kühl- und Gefrierschränke in den Auftaumodus umzustellen, sagte ein Sprecher der Handelsgruppe, zu der die Supermärkte Intermarché und Netto gehören. Medienberichten zufolge sollen weitere Ketten betroffen sein. Lebensmittel müssen weggeworfen werden, der Schaden könnte immens sein, die Staatsanwaltschaft ermittelt.
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4: Im Saarland sind es gerade etwa 7 Grad, dazu ein Mix aus klarem Himmel und ein paar Wolken. In den kommenden Stunden zieht es eher zu und heute ist auch etwas Regen möglich. Die Höchstwerte liegen bei rund 16 Grad. Und so wird's die nächsten Tage bei uns. Mittwoch meist bedeckt, ab und zu leichter Regen, um 17 Grad. Donnerstag trocken, Sonne und Wolken, um 17 Grad.

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1: Ich bin David Riemer. Bundespräsident Steinmeier will den früheren rheinland-pfälzischen Ministerpräsidenten Schweizer am Nachmittag zum neuen Arbeitsminister ernennen. Vorher solle die bisherige Ministerin Baas ihre Entlassungsurkunde erhalten, teilte das Bundespräsidialamt mit. Baas hatte gestern nach einem Trauerfall in der Familie und öffentlichen Angriffen gegen sie ihren sofortigen Rücktritt erklärt. Bevor Schweizer das Ministerium übernehmen kann, muss er im Bundestag noch vereidigt werden. Wer sein Auto reparieren lassen muss, zahlt für Ersatzteile immer mehr. Innerhalb von 10 Jahren sind die Preise im Schnitt um mehr als 80% gestiegen, deutlich stärker als die allgemeine Inflation. Das treibt nach Angaben der Versicherungswirtschaft auch die Reparaturkosten und damit die Schadenkosten nach oben.
2: Besonders teuer sind sichtbare Karosserieteile wie Türen, Kotflügel oder Außenspiegel. Ein Grund dafür ist laut Versicherungsverband der sogenannte Designschutz. Er verhindert bislang oft, dass unabhängige Hersteller optisch identische Ersatzteile anbieten dürfen. Genau das will die EU aber ändern. Bestimmte Reparaturteile sollen künftig vom Designschutz ausgenommen werden. Das könnte für mehr Wettbewerb sorgen und Reparaturen für Autofahrer günstiger machen. Thomas Bleskin, Nachrichtenredaktion.
1: Papst Leo soll heute für eine Operation einer Lunge in eine Klinik in Rom aufgenommen werden. Das teilte der Heilige Stuhl mit. Dort soll Leo ein bei Untersuchungen entdeckter Knoten in der Lunge entfernt werden. Ob die OP noch heute stattfindet, ist noch offen.
3: Leo selbst gibt sich hier zuversichtlich, der Knoten sei im Frühstadium entdeckt worden und er wird auch kommenden Monat nach Südamerika reisen, sagte er. Doch ob das so klappt, wird sich wohl erst nach der OP zeigen, wenn seine Ärzte mehr über diesen Lungenknoten wissen. Stand jetzt wird Leo etwa eine Woche hier in der Klinik bleiben und überall auf der Welt beten Menschen für ihn, bangen. Ausgerechnet Leo, der bisher immer so fit und sportlich wirkte. Aus Rom, Claudia Wächter.
1: US-Präsident Trump sieht im Ukraine-Krieg vor allem Präsident Zelensky in der Pflicht, eine Einigung mit Russland zu erreichen. Kritik an Russlands Verstößen gegen die vereinbarte Waffenruhe wies Trump zurück. Er sagte, es habe Verstöße auf beiden Seiten gegeben. Russlands Präsident Putin sei seiner Meinung nach sogar stärker an einer Einigung interessiert als Zelensky.
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4: Im Saarland liegt die Temperatur aktuell bei rund 7 Grad. Der Himmel ist teils klar, teils schon wolkiger. Später am Tag werden die Wolken mehr und heute kann auch mal ein bisschen Regen runterkommen. Dazu werden es um die 16 Grad. Und so wird's die nächsten Tage bei uns. Mittwoch grau mit leichtem Regen um 17 Grad. Donnerstag bleibt's trocken mit ein paar Wolken um 17 Grad.

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1: Ich bin David Riemer. Unionsfraktionschef Frei ist überzeugt, dass die Koalition bei den anstehenden Reformen gemeinsame Lösungen finden wird. Das gelte auch nach dem Rücktritt von Arbeitsministerin Baas, sagte er im Ersten. Sowohl Union als auch SPD wüssten, dass sie ihre selbst gesteckten Ziele noch nicht erreicht hätten. Die Ergebnisse müssten deutlich besser werden und im Alltag der Menschen spürbar sein, sagte Frei. Die Deutsche Bahn will mit mehr Verbindungen ins Ausland sowie einer weiteren Sprinterlinie punkten. Mit dem Fahrplanwechsel heute hat der Konzern dann täglich mehr als 320 Fahrten mit über 10.000 Zielen außerhalb Deutschlands im Angebot. Die Tickets sind ab morgen erhältlich.
2: Bahn zu fahren soll sparen, neben teurem Sprit auch Zeit. Dafür baut die Bahn vor allem nach Italien, Frankreich, Österreich und Dänemark ihre Verbindung aus. So geht's etwa direkt von München in nur 6,5 Stunden nach Mailand. Eine mit gut 5 Stunden besonders schnelle Sprinterstrecke richtet die Bahn innerhalb Deutschlands zwischen Hamburg und München ein. Andernorts stoppen Baustellen Bahnreisende dagegen aus. So verlängert sich die Fahrtzeit zwischen Berlin und Hannover aufgrund von Umleitungen um 80 Minuten auf 3 Stunden. Tanja Wagner, Nachrichtenredaktion.
1: Der aus der Erfolgsserie Breaking Bad bekannte US-Schauspieler R.J. Mitty ist im Alter von nur 34 Jahren gestorben. Er sei gestern in Brownsville im US-Bundesstaat Texas tot aufgefunden worden. Das berichten mehrere US-Medien unter Berufung auf sein Management und örtliche Behörden. Zur Todesursache wurde nichts mitgeteilt. Mitty war mit der Bewegungsstörung Zerebralparese zur Welt gekommen. Zum Sport. Alexander Zverev wird erstmals die Nummer 1 der Tennis-Weltrangliste. Nach der Niederlage von Carlos Alcaraz in Shanghai steht fest, dass der 29-Jährige in den kommenden Wochen an die Spitze rückt.
3: Für Zverev ist es die Krönung einer Saison mit 2 Grand-Slam-Titeln bei den US Open und den French Open. Außerdem stand er im Wimbledon-Finale. Nach seiner schweren Knöchelverletzung von 2022 hat er sich damit bis ganz nach oben gearbeitet. Offen ist nur noch, wann er die Nummer 1 übernimmt. Frühestens könnte das am 2. November passieren, abhängig davon, wie weit Zverev bei den Turnieren in Shanghai und Wien kommt. Ursula Winkler, Nachrichtenredaktion.
1: Erster und letzter deutscher Tennis-Weltranglisten-Erster war Boris Becker.
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4: Aktuell hat es im Saarland um die 7 Grad. Draußen ist es ruhig, mal sternenklar, mal mit Wolken. In den nächsten Stunden wird es insgesamt wolkiger und im Lauf des Tages ist etwas Regen drin. Die Temperaturen steigen auf etwa 16 Grad. Und so wird es die nächsten Tage bei uns. Mittwoch bedeckt und leicht nass um 17 Grad. Donnerstag trocken und freundlich mit Wolken um 17 Grad.

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1: 6 Uhr, die aktuellen Temperaturen für eure City. Riegelsberg 8, Schwalbach 9, Wexbach 7, Schiffweiler 8 und Namborn 7 Grad. Mehr vom Wetter gleich.
2: Und jetzt in Kürze das Wichtigste aus dem Saarland und der Region mit Vera Metz. Am Ludwigspark drohen Dienstagabend Sperrungen. Saarbrücken spielt gegen Duisburg. Die Polizei setzt auch Drohnen ein. In Homburg wird der 61-jährige Gamal Imam Hassanin Murat vermisst. Er verschwand Donnerstagabend, wohl mit grauem VW Golf. In Saarbrücken brannte eine Gartenlaube ab. Niemand wurde verletzt. Die A620 war zeitweise beeinträchtigt. Ausführliches dazu gleich um halb. Jetzt die Meldungen aus aller Welt.
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3: Ich bin Diana Kramer. Der Rücktritt von Arbeitsministerin und SPD-Co-Chefin Bärbel Baas von ihren Ämtern löst Schockwellen im politischen Berlin aus. Die Unruhe in der schwarz-roten Koalition wird dadurch nicht gerade kleiner. Und bei der SPD geht die Suche nach einer Nachfolge für die Parteispitze gerade erst los.
4: Der Chef der Jusos Thürmer sieht in der geplanten Neuordnung der SPD-Spitze eine Chance für einen umfassenden Neustart der Partei. Die SPD brauche wieder einen Plan und Ideen für die Zukunft sowie glaubwürdige Köpfe, sagte er dem RND. Die gesamte Parteispitze soll auf einem Bundesparteitag zum Jahreswechsel neu gewählt werden. Ob Lars Klingbeil erneut als Parteichef kandidiert, ist noch offen, er klebe aber nicht an seinem Amt. Es gehe um die bestmögliche Aufstellung, sagte er am Abend. David Riemer, Nachrichtenredaktion.
3: Die Deutsche Bahn baut ihre internationalen Verbindungen ab Mitte Dezember weiter aus. Dann gibt es täglich mehr als 320 Fahrten ins europäische Ausland, 20 mehr als bisher. Neu ist auch eine besonders schnelle Verbindung zwischen Hamburg und München. Der Sprinter fährt dreimal täglich und braucht 5 Stunden 20. Die Preise im Fernverkehr bleiben unverändert. Tickets für den neuen Fahrplan sind ab morgen erhältlich. Spott und Beschimpfungen, kompromittierende Posts. Schon Kinder und Jugendliche haben unter solchen Attacken in sozialen Netzwerken zu leiden. Das Bündnis gegen Cybermobbing stellt in Berlin heute Ergebnisse zur aktuellen Entwicklung vor.
5: Ausschluss aus dem Klassenchat bei WhatsApp, KI-generierte Deepfakes bei TikTok oder der gehässige Kommentar auf der Gaming-Plattform. Cybermobbing gegen Kinder und Jugendliche hat sich zu einem Dauerproblem entwickelt, mit teilweise gravierenden Folgen für die Betroffenen. Angstreaktionen, Wut, psychischer Stress bis hin zu Suizidgedanken bestimmen oftmals das Leben der Opfer. Das Bündnis gegen Cybermobbing fordert deshalb schon länger mehr Aufklärung. Auch müssten Täter und Täterinnen deutlich stärker zur Verantwortung gezogen werden. Tanja Wagner, Nachrichtenredaktion.
3: Zum Sport. Alexander Zverev wird in den kommenden Wochen erstmals in seiner Karriere die Nummer 1 der Tenniswelt. Durch das vorzeitige Aus von Carlos Alcaraz beim ATP-Turnier in Shanghai wird Zverev, der in diesem Jahr die French Open und die US Open gewonnen hat, spätestens zum Saisonende auf Platz 1 der Weltrangliste stehen. Als einzigen Deutschen bei den Männern ist das bisher Boris Becker gelungen.
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1: Im Saarland ist es gerade bedeckt, dazu um die 8 bis 9 Grad. In den kommenden Stunden bleibt's grau und es kann immer wieder leicht regnen. Die Temperaturen steigen heute noch auf etwa 17 bis 18 Grad. Und so wird's die nächsten Tage bei uns. Mittwoch meist bedeckt mit etwas leichtem Regen, morgens um die 8 bis 10, am Tag um 17 bis 18 Grad. Donnerstag trocken, weiter viele Wolken, früh um die 6 bis 7, später um 16 bis 18 Grad.
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1: Der Blick auf die Straßen. Vorsicht bitte auf der A8 von Saarlouis in Richtung Neunkirchen. Im Kreuz Saarbrücken gibt es eine ungesicherte Unfallstelle. Sie liegt in der Überleitung zur A1 in Richtung Saarbrücken. Und Vorsicht bitte auf der L150 von Wadern in Richtung Hermeskeil. Zwischen Wadern und Gehweiler liegt ein totes Tier auf der Fahrbahn. Wir wünschen euch eine gute Fahrt.
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1: Hallo, schönen guten Morgen. Ich bin Arndt Timo Fischel und bei uns geht's rein in die nächste Stunde mit den besten Hits der Stadt, hier in eurem City Radio. Gleich weiter geht's mit Laura Branigan und Gloria. Danach legen wir nach mit Billy Idol und Flip.

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1: In Siersburg ist am Wochenende in eine Vereinshütte eingebrochen worden. Darüber spreche ich jetzt mit Heike Baerbach aus der Redaktion. Guten Morgen, Heike.
2: Guten Morgen, Arndt-Timo.
1: Worum geht's da genau?
2: Betroffen ist die Vereinshütte des ASV Untere Nied Siersburg, also des Angelvereins dort. Nach Angaben des Vereins sind Unbekannte irgendwann zwischen Samstagabend und Sonntagvormittag in die Hütte eingestiegen. Der Verein sucht jetzt Zeugen und setzt sogar eine Belohnung aus. Es geht um 500 € für Hinweise, die bei der Aufklärung helfen.
1: Was ist denn bei dem Einbruch passiert?
2: Nach Angaben des Vereins wurde unter anderem ein Fenster eingeschlagen. Danach sollen die Täter die Vereinskasse mitgenommen haben. Außerdem wurde laut Verein auch die Spendenkasse für die Jugend geklaut. Der Zeitraum ist relativ klar eingegrenzt. Ab Samstag gegen 19 Uhr bis Sonntag gegen 11:30 Uhr.
1: Und wie ist jetzt der Stand? Was macht die Polizei?
2: Die Polizei ist informiert worden und war nach Angaben des Vereins auch vor Ort. Weitere Details zu den Ermittlungen liegen unserer Redaktion im Moment aber nicht vor. Deshalb ist der Verein jetzt vor allem auf Hinweise aus der Bevölkerung angewiesen. Gesucht werden Leute, die am Wochenende im Bereich der Vereinshütte verdächtige Personen, Fahrzeuge oder andere ungewöhnliche Dinge bemerkt haben.
1: Also, in Siersburg wurde am Wochenende in die Hütte des Angelvereins eingebrochen. Geklaut wurden nach Vereinsangaben die Vereins- und die Jugendspendenkasse. Hinweise nimmt der ASV Untere Nied Siersburg direkt per Mail entgegen. Danke, Heike.
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1: Und damit ein kurzer Blick auf die Nachrichtenlage. Arbeitsministerin Bärbel Baas tritt zurück. Die SPD plant eine komplette Neuwahl der Parteispitze zum Jahreswechsel. Die Deutsche Bahn erweitert ab Dezember ihre internationalen Verbindungen und bietet schnellere Verbindungen wie den Hamburg-München-Sprinter an. Das Bündnis gegen Cybermobbing weist in Berlin auf die zunehmenden Probleme für Kinder und Jugendliche hin und fordert mehr Aufklärung sowie härtere Strafen für Täter. Und damit zu den Nachrichten aus dem Saarland.
2: Mit Vera Metz. Hallo. In Saarbrücken hat gestern Morgen eine Gartenlaube gebrannt. Der Brandort liegt in einer Kleingartensiedlung am Saarleinpfad zwischen Westspangenbrücke und Mahlstatter Brücke. Verletzt hat sich niemand. Bei der Feuerwehr sind gegen 9 Uhr viele Notrufe eingegangen. Schon auf der Anfahrt haben die Einsatzkräfte eine starke schwarze Rauchsäule gesehen. Zwei Trupps mit Atemschutz haben den Brand schnell unter Kontrolle gebracht. Die Laube ist komplett zerstört. Die Feuerwehr hat ein Übergreifen auf andere Gebäude und auf Pflanzen verhindert. Auf der A620 hat die Polizei während des Einsatzes eine Spur gesperrt. Die Polizei sucht weiter nach Gamal-Imam Hassanin Murad aus Homburg. Der Mann ist 61 Jahre alt und seit Donnerstagabend, dem 8. Oktober, verschwunden. Nach Angaben der Polizei hat er sein Wohnanwesen gegen 23:30 am Abend verlassen. Er wollte offenbar spazieren gehen. Später hat sich gezeigt, er ist wohl mit seinem Auto weggefahren. Es handelt sich um einen grauen VW Golf mit Homburger Kreiskennzeichen. Seitdem gibt es keinen Kontakt mehr zu ihm. Am Abend seines Verschwindens hat er ein dunkelblaues Puma-T-Shirt und eine dunkelblaue Jeans getragen. Hinweise nimmt jede Polizeidienststelle entgegen. Nach dem schweren Unfall in Beckingen-Hausstadt hat die Polizei weitere Einzelheiten genannt. In der Nacht zum Sonntag ist ein Ford Fiesta kurz nach dem Ortseingang von der Straße abgekommen. In dem Wagen haben ein 30 Jahre alter Fahrer und ein 24 Jahre alter Beifahrer gesessen. Beide haben schwere Verletzungen erlitten. Der Fahrer hat zunächst in Lebensgefahr geschwebt. Inzwischen ist er stabil. Der Wagen hat mehrere geparkte Autos, Mauern und Hausfassaden beschädigt. Der Schaden liegt nach erster Schätzung im sechsstelligen Bereich. Die Polizei prüft überhöhte Geschwindigkeit und möglichen Alkohol am Steuer. Ein Gutachter ist eingeschaltet. Rund um den Saarbrücker Ludwigspark kann es heute Abend zu Sperrungen und Verkehrsbehinderungen kommen. Der erste FC Saarbrücken spielt in der dritten Liga gegen den MSV Duisburg. Anpfiff ist um 19 Uhr. Die Polizei rechnet vor allem bei der Anreise und nach dem Spiel mit Problemen rund um die Kamphauser Straße und den Ludwigskreisel. Besucher sollen früh kommen und möglichst Busse und Bahnen nutzen. Für Heimfans ist der Bereich am Gästeeingang gesperrt. Fußgänger können über die Grühlingsstraße ausweichen. Die Polizei setzt auch Drohnen ein. Sie sollen Übersichtsaufnahmen liefern. Soweit das Neueste aus der Region. Für den Moment. Weitere Nachrichten findet ihr auf blaulichtreport-saarland.de.
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1: Draußen im Saarland. Dichter Wolkendeckel und aktuell etwa 8 bis 9 Grad. Für heute sieht's weiter trüb aus, zwischendurch fällt leichter Regen. Dazu geht's mit den Werten rauf Richtung 17 bis 18 Grad. Und so wird's die nächsten Tage bei uns. Mittwoch bleibt's bedeckt, ab und zu leichter Regen, morgens um die 7 bis 10 Grad, am Tag um 17 bis 18. Donnerstag dann ohne Regen, aber wolkenreich, in der Früh um die 6 bis 7 Grad und nachmittags um die 16 bis 18.
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1: Der Blick auf die Straßen. Vorsicht bitte auf der A8 von Saarlouis in Richtung Neunkirchen. In Kreuz Saarbrücken gibt es eine ungesicherte Unfallstelle in der Überleitung zur A1 in Richtung Saarbrücken. Und Vorsicht bitte auf der L130 von Hirzweiler in Richtung Oberlinksweiler. Zwischen Remmesweiler und Oberlinksweiler gibt es eine ungesicherte Unfallstelle. Wir wünschen euch eine gute Fahrt.
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1: Hallo, schönen guten Morgen. Ich bin Arndt-Timo Fischel und bei uns geht's rein in die nächste Stunde mit den besten Hits der Stadt, hier in eurem City-Radio. Gleich hört ihr Primavera mit I Can See the Rising Sun und danach wird es stimmungsvoll mit Chris Rea und I Can Hear Your Heartbeat.
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0: Chris Rea mit I Can Hear Your Heartbeat hier im City Radio. Gleich geht's weiter mit Paul Young und Every Time You Go Away. Aber jetzt steigen wir erstmal kurz in unsere City Radio Zeitmaschine und schauen, was an diesem Tag so alles passiert ist.
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2: Hallo, heute ist Dienstag, der 13. Oktober. Ein Datum, an dem sich zeigt, wie sehr Zeit, Mut und Kultur zusammenhängen. Im Jahr 1884 fiel in Washington eine Entscheidung, die bis heute unseren Alltag ordnet. Auf der Internationalen Meridian-Konferenz wurde Greenwich in London als Nullmeridian festgelegt. Und damit auch die Grundlage für eine einheitliche Weltzeit. Hoffnung ganz praktisch spürt man beim Blick ins Jahr 2010. In Chile endet das Grubenunglück von Copiapó glücklich. Alle 33 Bergleute kommen nach 69 Tagen unter Tage wieder an die Oberfläche. Und dann ist da Musikgeschichte. Im Jahr 1966 hat die Jimi Hendrix Experience ihren ersten Auftritt. In Évreux in der Normandie steht das Trio zum ersten Mal gemeinsam auf der Bühne. Und im Jahr 2016 wird Bob Dylan als Empfänger des Nobelpreises für Literatur benannt. Ein Moment, in dem Songtexte plötzlich wie Weltliteratur klingen.
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1: 7 Uhr, die aktuellen Temperaturen für eure City. Heusweiler 8, Savellingen 8, Mandelbachtal 8, Ottweiler 8 und Freisen 6 Grad. Mehr vom Wetter gleich.
2: Und jetzt in Kürze das Wichtigste aus dem Saarland und der Region mit Vera Metz. Rund um den Ludwigspark drohen heute Abend Sperrungen. Der FCS spielt gegen Duisburg. Die Polizei setzt auch Drohnen ein. In Homburg wird der 61-jährige Gamal-Imam Hassanin Murat vermisst. Er fuhr offenbar mit seinem grauen VW Golf weg. In Saarbrücken brannte eine Gartenlaube nieder. Verletzt wurde niemand. Ausführliches dazu gleich um halb. Jetzt die Meldungen aus aller Welt.
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3: Ich bin Diana Kramer. Einen Tag nach dem Rücktritt von Bärbel Baas wird Bundespräsident Frank-Walter Steinmeier heute Nachmittag den früheren rheinland-pfälzischen Ministerpräsidenten Alexander Schweizer zum neuen Arbeitsminister ernennen. Vorher soll Baas ihre Entlassungsurkunde erhalten. Sie hatte gestern nach einem Trauerfall in der Familie und öffentlichen Angriffen gegen sie ihren Rücktritt erklärt.
4: Schweizer steht vor großen Herausforderungen, vor allem bei der geplanten Rentenreform. Hier gibt es innerhalb der Koalition noch zahlreiche offene Fragen. Allerdings auch bei der Pflege, der Arbeitszeit und der Steuerpolitik sind sich Union und SPD uneinig. Gleichzeitig muss die SPD ihre gesamte Parteispitze neu aufstellen. Auch Kanzler Merz steht wegen seiner Autoritätsverluste und der Wahlniederlagen seiner Partei enorm unter Druck. David Riemer, Nachrichtenredaktion.
3: Die deutsche Wirtschaft wird laut Internationalem Währungsfonds im laufenden Jahr deutlich stärker zulegen als gedacht. 2026 dürfte das Wachstum mit 1,3% nun fast doppelt so stark ausfallen wie noch im Juli erwartet. Für das kommende Jahr rechnet der IWF nun mit einem Plus von 1,1%. Die Bundesregierung hatte in der vergangenen Woche genau die gleichen Prognosen veröffentlicht und den Optimismus mit der überraschend starken Widerstandsfähigkeit der deutschen Wirtschaft begründet. Papst Leo XIV. Soll heute im Laufe des späten Vormittags für eine Operation an der Lunge in die Gemelli-Klinik in Rom aufgenommen werden. Dort soll ihm ein Knoten in der Lunge entfernt werden.
5: Leo selbst gibt sich hier zuversichtlich, der Knoten sei im Frühstadium entdeckt worden und er werde auch kommenden Monat nach Südamerika reisen, sagte er. Doch ob das so klappt, wird sich wohl erst nach der OP zeigen, wenn seine Ärzte mehr über diesen Lungenknoten wissen. Stand jetzt wird Leo etwa eine Woche hier in der Klinik bleiben und überall auf der Welt beten Menschen für ihn, bangen. Ausgerechnet Leo, der bisher immer so fit und sportlich wirkte. Claudia Wächter, Rom.
3: Die Weinlese in Deutschland fällt in diesem Jahr wohl so niedrig aus wie zuletzt 2010. Das Deutsche Weininstitut geht in einer ersten Prognose davon aus, dass die Menge rund 20% unter dem 10-jährigen Durchschnitt liegt. Viele Trauben seien durch die Trockenheit im Sommer klein geblieben. Trotz der geringeren Menge werden aber Spitzenqualitäten beim Wein erwartet.
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1: Im Saarland ist der Himmel aktuell komplett zu, bei rund 8 bis 9 Grad. Heute bleibt's meist bedeckt und immer mal wieder ist leichter Regen möglich. Die Höchstwerte liegen bei etwa 17 bis 18 Grad. Und so wird's die nächsten Tage bei uns. Mittwoch viele Wolken und etwas leichter Regen. Früh um die 7 bis 10 Grad, später um 17 bis 18. Donnerstag trocken bei vielen Wolken, morgens um die 6 bis 7 Grad, tagsüber um 16 bis 18.
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1: Der Blick auf die Straßen. Auf der A8 von Saarlouis in Richtung Neunkirchen wird ein Unfall aufgenommen. Das betrifft im Kreuz Saarbrücken die Überleitung zur A1 in Richtung Saarbrücken. Und auf der L130 von Hirzweiler in Richtung Oberlinksweiler wird ein Unfall aufgenommen. Zwischen Remmesweiler und Oberlinksweiler gab es einen Wildunfall. Wir wünschen euch eine gute Fahrt.
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1: Saarländisch im Alltag, aber Hochdeutsch mit den Kindern. Darüber diskutieren wir jetzt mit Heike Baerbach bei uns im Studio. Heike, worum geht's da genau?
2: Der saarländische Sänger Manni Manta hat unserer Redaktion heute früh einen offenen Brief geschickt. Darin beschreibt er, dass viele Erwachsene ganz selbstverständlich saarländisch reden, aber bei Kindern plötzlich ins Hochdeutsche wechseln. Er fragt sich, ob der Dialekt dadurch in den Familien langsam verloren geht. Das ist erstmal seine persönliche Beobachtung, aber sie trifft offenbar einen Nerv.
1: Was schildert er denn konkret? Wo passiert ihm das auf?
2: Er nennt vor allem Situationen aus seinem Umfeld. Eltern sprechen untereinander Mundart, Erzieherinnen auch. Aber mit den Kindern werde oft Hochdeutsch gesprochen. Sogar seine eigene Tochter antworte nach seinen Angaben nur auf Hochdeutsch, obwohl er und seine Frau zu Hause konsequent saarländisch mit ihr sprechen. Wichtig ist aber, er sagt nicht, Kitas würden Dialekt verbieten. Hochdeutsch gehört dort natürlich zum Bildungsauftrag. Und Dialekt und Standardsprache schließen sich ja nicht aus.
1: Und was will Manni Manta jetzt mit dem Brief erreichen?
2: Er will vor allem eine Diskussion anstoßen. Seine These ist, dass viele Menschen Hochdeutsch automatisch für gebildeter oder professioneller halten. Belegt ist ein möglicher Rückgang des Dialekts bei Kindern damit aber noch nicht. Dafür bräuchte es Zahlen oder Studien. Offen ist also, sprechen Kinder wirklich deutlich weniger saarländisch als früher? Und wenn ja, warum? Sein Appell ist trotzdem klar. Wer will, dass saarländisch bleibt, sollte es auch mit Kindern sprechen.
1: Also, Manni Manta sorgt mit einem offenen Brief für eine Debatte über saarländisch in Familien und Kitas. Aber vieles daran ist bislang persönliche Beobachtung und nicht wissenschaftlich belegt. Danke, Heike.
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1: Es ist 7:30. Die aktuellen Temperaturen für eure City. Püttlingen 9, Saarlouis 10, Homburg 8, Neunkirchen 9 und Nofelden 7 Grad. Mehr vom Wetter gleich. Und damit ein kurzer Blick auf die Nachrichtenlage. Bundespräsident Steinmeier ernennt heute Alexander Schweizer zum neuen Arbeitsminister, nachdem BB Baas gestern zurückgetreten ist. Der Internationale Währungsfonds hebt die Wachstumsprognose für die deutsche Wirtschaft an und erwartet für 2026 ein Plus von 1,3%. Papst Leo XIV. Wird heute in Rom an der Lunge operiert und muss voraussichtlich eine Woche in der Klinik bleiben. Und damit zu den Nachrichten aus dem Saarland.
2: Mit Vera Metz. Hallo. Die Polizei sucht weiter nach Gamal Emam Hassanin Murat aus Homburg. Der 61-Jährige fehlt seit Donnerstagabend. Nach Angaben der Polizei hat er sein Wohnanwesen gegen 23:30 abends verlassen. Er hat zunächst einen Spaziergang angekündigt. Später hat sich gezeigt, er ist offenbar mit seinem Auto weggefahren. Es handelt sich um einen grauen VW Golf mit Homburger Kreiskennzeichen. Seitdem gibt es keinen Kontakt mehr zu ihm. Sein Aufenthaltsort ist unbekannt. Murat hat am Abend seines Verschwindens ein dunkelblaues T-Shirt mit Puma-Aufdruck und eine dunkelblaue Jeans getragen. Hinweise nimmt die Polizei in Homburg oder jede andere Polizeidienststelle entgegen. Nach dem schweren Unfall in Beckingen-Haustadt gibt es neue Angaben der Polizei. In der Nacht zum Sonntag ist ein Ford Fiesta auf der L156 von der Straße abgekommen. Im Wagen haben zwei Männer im Alter von 30 und 24 Jahren gesessen. Das Auto hat mehrere geparkte Fahrzeuge getroffen, ist durch Vorgärten geschleudert und gegen eine Hausfassade geprallt. Danach ist der Wagen auf dem Dach gelandet. Der Fahrer hat lebensgefährliche Verletzungen erlitten. Inzwischen ist er stabil. Auch der Beifahrer ist schwer verletzt. Die Polizei prüft überhöhte Geschwindigkeit und möglichen Alkohol. Ein Gutachter untersucht den Unfall. In Saarbrücken hat gestern Morgen eine schwarze Rauchsäule für Aufsehen gesorgt. In einer Kleingartensiedlung am Saar-Leinpfad ist eine Gartenlaube komplett ausgebrannt. Verletzt hat sich niemand. Die Feuerwehr hat gegen kurz vor 9 zahlreiche Notrufe bekommen. Der Brandort liegt zwischen Westspangenbrücke und Mahlstatter Brücke, direkt an der A620. Die Einsatzkräfte haben schon auf der Anfahrt Flammen gesehen. Zwei Trupps unter Atemschutz haben den Brand schnell unter Kontrolle gebracht. Die Arbeiten haben gut 2 Stunden gedauert. Auf der A620 hat es Behinderungen gegeben. Die Polizei hat eine Spur gesperrt. Zur Brandursache gibt es noch keine Angaben. Rund um den Saarbrücker Ludwigspark müssen Fußballfans heute Abend mit Sperrungen rechnen. Der 1. FC Saarbrücken spielt in der 3. Liga gegen den MSV Duisburg. Anpfiff ist um 19 Uhr. Die Polizei rechnet vor allem bei An- und Abreise mit Behinderungen an der Kamphauser Straße und am Ludwigskreisel. Fans sollen früh anreisen und öffentliche Verkehrsmittel oder Shuttlebusse nutzen. Der Bereich am Gästeeingang an der Kamphauser Straße bleibt für Heimfans gesperrt. Fußgänger können über die Grühlingsstraße und über am Ludwigsberg ausweichen. Die Polizei setzt auch Drohnen ein. Sie sollen Übersichtsaufnahmen liefern. Soweit das Neueste aus der Region für den Moment. Weitere Nachrichten findet ihr auf blaulichtreport-saarland.de.
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1: Im Saarland ist es gerade bedeckt, dazu um die 8 bis 9 Grad. In den kommenden Stunden bleibt's grau und es kann immer wieder leicht regnen. Die Temperaturen steigen heute noch auf etwa 17 bis 18 Grad. Und so wird's die nächsten Tage bei uns. Mittwoch meist bedeckt mit etwas leichtem Regen, morgens um die 8 bis 10, am Tag um 17 bis 18 Grad. Donnerstag trocken, weiter viele Wolken, früh um die 6 bis 7, später um 16 bis 18 Grad.
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1: Der Blick auf die Straßen. Auf der A8 von Saarlouis in Richtung Neunkirchen wird ein Unfall aufgenommen. Das passiert im Kreuz Saarbrücken. Betroffen ist die Überleitung zur A1 in Richtung Saarbrücken. Und auf der L130 von Hirzweiler in Richtung Oberlinksweiler wird ein Wildunfall aufgenommen. Das ist zwischen Remmesweiler und Oberlinksweiler. Wir wünschen euch eine gute Fahrt.
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1: Hallo, schönen guten Morgen. Ich bin Arndt Timo Fischel und bei uns geht's rein in die nächste Stunde mit den besten Hits der Stadt. Hier in eurem City Radio. Gleich hören wir Michelle Gayle mit Sweetness. Danach wird's tanzbar mit Freak Power und Turn On Tune In.

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1: 8 Uhr. Die aktuellen Temperaturen für eure City. Riegelsberg 9, Schwalbach 10, Bexbach 8, Schiffweiler 9 und Namborn 8 Grad. Mehr vom Wetter gleich.
2: Und jetzt in Kürze das Wichtigste aus dem Saarland und der Region mit Vera Metz. Am Ludwigspark drohen heute Abend Sperrungen. Saarbrücken spielt gegen Duisburg, die Polizei setzt Drohnen ein. In Homburg wird der 61-jährige Gamal-Imam Hassanin Murat vermisst. Er fuhr offenbar mit seinem grauen VW Golf weg. In Saarbrücken brannte eine Gartenlaube am Saarleinpfad nieder. Verletzt wurde niemand, die A620 war zeitweise beeinträchtigt. Ausführliches dazu gleich um halb. Jetzt die Meldungen aus aller Welt.
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3: Ich bin Diana Kramer. Der Rücktritt von Arbeitsministerin und SPD-Co-Chefin Bärbel Baas hat Schockwellen im politischen Berlin ausgelöst. Die Unruhe in der schwarz-roten Koalition wird dadurch nicht gerade kleiner. Und bei der SPD geht die Suche nach einer Nachfolge für die Parteispitze gerade erst los.
4: Der Chef der Jusos Thürmer sieht in der geplanten Neuordnung der SPD-Spitze eine Chance für einen umfassenden Neustart der Partei. Die SPD brauche wieder einen Plan und Ideen für die Zukunft sowie glaubwürdige Köpfe, sagte er dem RND. Die gesamte Parteispitze soll auf einem Bundesparteitag zum Jahreswechsel neu gewählt werden. Ob Lars Klingbeil erneut als Parteichef kandidiert, ist noch offen, er klebe aber nicht an seinem Amt. Es gehe um die bestmögliche Aufstellung, sagte er am Abend. David Riemer, Nachrichtenredaktion.
3: Die Deutsche Bahn will mit mehr Verbindungen ins Ausland und einer weiteren Sprinterlinie punkten. Mit dem Fahrplanwechsel im Dezember soll das Angebot deutlich ausgebaut werden. Die Tickets gibt es ab morgen zu kaufen.
5: Bahn zu fahren soll sparen, neben teurem Sprit auch Zeit. Dafür baut die Bahn vor allem nach Italien, Frankreich, Österreich und Dänemark ihre Verbindung aus. So geht's etwa direkt von München in nur 6,5 Stunden nach Mailand. Eine mit gut 5 Stunden besonders schnelle Sprinterstrecke richtet die Bahn innerhalb Deutschlands zwischen Hamburg und München ein. Andernorts stoppen Baustellen Bahnreisende dagegen aus. So verlängert sich die Fahrzeit zwischen Berlin und Hannover aufgrund von Umleitungen um 80 Minuten auf 3 Stunden. Tanja Wagner, Nachrichtenredaktion.
3: Bundesdigitalminister Carsten Wildberger will KI-Umsätze besteuern. Mit dem Geld soll der Umbau des Arbeitsmarkts finanziert werden. Den extrem hohen Umsatz mit dieser Technologie müssen wir besteuern, sagte Wildberger dem Tagesspiegel. Microsoft-Gründer Bill Gates fordert das schon länger. Er will so den Anreiz verringern, Menschen durch Maschinen zu ersetzen. Auch Wildberger rechnet damit, dass KI die Arbeitswelt grundlegend verändern wird. Gute Nachrichten für die deutsche Wirtschaft. Laut IWF dürfte das Wachstum in diesem Jahr bei 1,3% liegen, fast doppelt so viel wie im Juli erwartet. Für kommendes Jahr rechnen die Ökonomen wie auch die Bundesregierung mit 1,1% Wachstum. Für die Weltwirtschaft erwartet der IWF 3,1% Wachstum, ebenfalls mehr als bisher erwartet.
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1: Draußen im Saarland. Dichter Wolkendecke und aktuell etwa 8 bis 9 Grad. Für heute sieht's weiter trüb aus, zwischendurch fällt leichter Regen. Dazu geht's mit den Werten rauf Richtung 17 bis 18 Grad. Und so wird's die nächsten Tage bei uns. Mittwoch bleibt's bedeckt, ab und zu leichter Regen, morgens um die 7 bis 10 Grad, am Tag um 17 bis 18. Donnerstag dann ohne Regen, aber wolkenreich, in der Früh um die 6 bis 7 Grad und nachmittags um die 16 bis 18.
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1: Uns liegen aktuell für das ganze Saarland keine Meldungen vor.
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1: Hallo, schönen guten Morgen. Ich bin Arndt-Timo Fischel und bei uns geht's rein in die nächste Stunde mit den besten Hits der Stadt hier in eurem City Radio. Gleich geht's weiter mit Laura Branigan und Hot Night. Danach bleiben wir in den 80ern mit Elena Miles und Black Velvet.
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1: Heute Abend spielt der 1. FC Saarbrücken im Ludwigspark gegen den MSV Duisburg und rund ums Stadion kann es eng werden. Heike Baerbach ist bei mir im Studio. Heike, worum geht's da genau?
2: Es geht vor allem um Verkehrsbehinderungen und Sicherheitsmaßnahmen rund um das Ludwigsparkstadion in Saarbrücken. Das Spiel wird heute Abend gegen 7 angepfiffen. Die Polizei rechnet besonders bei der Anreise und später nach dem Abpfiff mit vollen Straßen. Deshalb kann es rund um die Kamphauser Straße und den Ludwigskreise kurzfristig Sperrungen geben.
1: Was müssen Fans denn konkret beachten, wenn sie heute zum Stadion wollen?
2: Die Polizei rät, möglichst früh loszufahren oder direkt Busse und Bahnen zu nutzen. Es sollen auch Shuttlebusse eingesetzt werden. Wichtig ist, im Bereich des Gästeeingangs wird ein Teil der Kamphauser Straße für Heimfans gesperrt. Wer zu Fuß unterwegs ist, soll über die Grühlingsstraße und über den Bereich am Ludwigsberg bzw. am Schönental ausweichen.
1: Und die Polizei setzt diesmal auch Drohnen ein, oder?
2: Genau. Die Drohnen sollen vor allem helfen, den Überblick über Verkehrs- und Besucherströme zu behalten. Sie werden nach Angaben der Polizei vor und nach dem Spiel eingesetzt. Wichtig dabei, sie sollen nicht direkt über Menschenmengen oder größere Gruppen fliegen. Außerdem weist die Polizei darauf hin, dass Menschen mit bundesweitem Stadionverbot sich nicht im erweiterten Umfeld des Stadions aufhalten sollen.
1: Was heißt das jetzt für Autofahrer und Anwohner rund um den Ludwigspark?
2: Die sollten vor allem heute Abend rund um den Spielbeginn und später nach dem Abpfiff mehr Zeit einplanen. Es kann kurzfristig zu Sperrungen kommen, je nachdem, wie viele Fans gerade an- oder abreisen. Der Verkehr auf der Kamphauser Straße oberhalb der Straße an der Saarlandhalle soll aber grundsätzlich weiter wie gewohnt möglich bleiben. Trotzdem, wer nicht unbedingt dort lang muss, sollte den Bereich lieber umfahren.
1: Also, heute Abend rund um den Ludwigspark mehr Zeit einplanen, möglichst Bus und Bahn nutzen und die Sperrungen an der Kamphauser Straße beachten. Danke, Heike.
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1: Es ist 8:30. Die aktuellen Temperaturen für eure City. Saarbrücken 10, Dillingen 10, St. Ingbert 9, Illingen 9 und Tholey 8 Grad. Mehr vom Wetter gleich. Und damit ein kurzer Blick auf die Nachrichtenlage. Arbeitsministerin und SPD-Chorchefin Bärbel Baas tritt zurück. Die Parteispitze der SPD soll zum Jahreswechsel neu gewählt werden. Die Deutsche Bahn baut ab Dezember ihr internationales und nationales Angebot aus, richtet eine neue Sprinterstrecke ein und verkauft ab morgen Tickets. Bundesdigitalminister Wildberger will KI-Umsätze besteuern, um den Umbau des Arbeitsmarkts zu finanzieren. Und damit zu den Nachrichten aus dem Saarland.
2: Mit Vera Metz. Hallo. Die Polizei sucht den 61-jährigen Gamal Emam Hassanin Murad aus Homburg. Er fehlt seit Donnerstagabend, dem 8. Oktober. Bisherige Suchmaßnahmen haben keinen Erfolg gehabt. Nach Angaben der Polizei hat Murad gegen 23.30 Uhr sein Wohnanwesen verlassen. Er hat einen Spaziergang angekündigt. Später hat die Polizei festgestellt, er ist offenbar mit seinem Auto weggefahren. Es handelt sich um einen grauen VW Golf mit Homburger Kreiskennzeichen. Seitdem gibt es keinen Kontakt mehr zu ihm. Sein Aufenthaltsort ist unbekannt. Am Abend seines Verschwindens hat er ein dunkelblaues T-Shirt mit Puma-Aufdruck und eine dunkelblaue Jeans getragen. Hinweise nimmt die Polizei in Homburg oder jede andere Polizeidienststelle entgegen. Ein schwerer Unfall in Beckingen-Haustadt hat in der Nacht zum Sonntag zwei Männer verletzt. Ein Ford Fiesta ist gegen Mitternacht auf der L156 von Beckingen Richtung Haustadt unterwegs gewesen. Es hat geregnet. Kurz nach dem Ortseingang ist der Wagen nach einer Rechtskurve von der Fahrbahn abgekommen. Das Auto hat einen geparkten PKW gerammt, ist durch einen Vorgarten geschleudert und hat Mauern durchbrochen. Danach ist der Fiesta gegen eine Hausfront geprallt und auf dem Dach auf zwei geparkten Autos gelandet. Der 30-jährige Fahrer hat schwerste Verletzungen erlitten. Sein Zustand ist inzwischen stabil. Der 24-jährige Beifahrer ist schwer verletzt. Die Polizei prüft zu hohes Tempo und möglichen Alkohol. In Saarbrücken hat gestern Morgen eine Gartenlaube am Saarleinpfad vollständig gebrannt. Verletzt ist niemand. Bei der Feuerwehr sind kurz vor 9 Uhr zahlreiche Notrufe eingegangen. Der Brandort liegt in einer Kleingartensiedlung zwischen der Westspangenbrücke und der Mahlstatterbrücke. Die schwarze Rauchsäule haben auch viele Autofahrer auf der A620 gesehen. Die Einsatzstelle ist schwer erreichbar gewesen. Vor Ort hat Löschwasser gefehlt. Deshalb hat die Feuerwehr weitere Fahrzeuge angefordert. Zwei Trupps unter Atemschutz haben die Flammen schnell unter Kontrolle gebracht. Der Einsatz hat gut 2 Stunden gedauert. Die Polizei hat währenddessen eine Spur an der A620 gesperrt. Zur Brandursache gibt es noch keine Angaben. Heute Abend spielt der 1. FC Saarbrücken im Ludwigsparkstadion gegen den MSV Duisburg. Anpfiff ist um 19 Uhr. Die Polizei rechnet rund um das Stadion mit Verkehrsbehinderungen. Während der An- und Abreise kann es kurzfristige Sperrungen geben. Betroffen sind vor allem die Kamphauser Straße und der Ludwigskreisel. Besucher sollen früh anreisen. Die Polizei empfiehlt Busse, Bahnen und Shuttlebusse. Im Bereich des Gästeeingangs bleibt die Kamphauser Straße für Heimfans gesperrt. Fußgänger können über die Grühlingsstraße und über den Treppenweg am Ludwigsberg und am Schönental ausweichen. Die Polizei setzt auch Drohnen ein. Sie sollen vor und nach dem Spiel Übersichtsaufnahmen liefern. Soweit das Neueste aus der Region für den Moment. 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
1: Im Saarland ist der Himmel aktuell komplett zu, bei rund 8 bis 9 Grad. Heute bleibt's meist bedeckt und immer mal wieder ist leichter Regen möglich. Die Höchstwerte liegen bei etwa 17 bis 18 Grad. Und so wird's die nächsten Tage bei uns. Mittwoch viele Wolken und etwas leichter Regen, früh um die 7 bis 10 Grad, später um 17 bis 18. Donnerstag trocken bei vielen Wolken, morgens um die 6 bis 7 Grad, tagsüber um 16 bis 18.
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1: Der Blick auf die Straßen. Vorsicht bitte auf der A8 von Neunkirchen in Richtung Saarlouis. Zwischen dem Kreuz Neunkirchen und Neunkirchen-Kohlhof gibt es eine ungesicherte Unfallstelle. Wir wünschen euch eine gute Fahrt.
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1: Hallo, schönen guten Morgen. Ich bin Arndt Timo Fischel und bei uns geht's rein in die nächste Stunde mit den besten Hits der Stadt, hier in eurem City-Radio. Gleich geht's weiter mit Right Said Fred und Don't Talk Just Kiss. Danach wird's etwas nachdenklicher mit Travis und Why Does It Always Rain On Me.
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1: 9 Uhr, die aktuellen Temperaturen für eure City. Heusweiler 10, Savellingen 10, Mandelbachtal 9, Ottweiler 9 und Freisen 7 Grad. Mehr vom Wetter gleich.
2: Und jetzt in Kürze das Wichtigste aus dem Saarland und der Region mit Vera Metz. Rund um den Ludwigspark rechnet die Polizei am Dienstagabend mit Sperrungen. Beim FCS-Spiel gegen Duisburg sollen Drohnen den Überblick sichern. Am Saarleinpfad brannte eine Gartenlaube aus. Verletzt wurde niemand. Auf der A620 Behinderungen. In Beckingen-Hausstadt wurden 2 Männer bei einem Unfall schwer verletzt. Die Polizei prüft zu hohes Tempo und möglichen Alkohol. Ausführliches dazu gleich um 9:30. Jetzt die Meldungen aus aller Welt.
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3: Ich bin Diana Kramer. Einen Tag nach dem Rücktritt von Bärbel Baas wird Bundespräsident Frank-Walter Steinmeier heute Nachmittag den früheren rheinland-pfälzischen Ministerpräsidenten Alexander Schweizer zum neuen Arbeitsminister ernennen. Vorher soll Baas ihre Entlassungsurkunde erhalten. Sie hatte gestern nach einem Trauerfall in der Familie und öffentlichen Angriffen gegen sie ihren Rücktritt erklärt.
4: Schweizer steht vor großen Herausforderungen, vor allem bei der geplanten Rentenreform. Hier gibt es innerhalb der Koalition noch zahlreiche offene Fragen. Allerdings auch bei der Pflege, der Arbeitszeit und der Steuerpolitik sind sich Union und SPD uneinig. Auch Kanzler Merz steht wegen seiner Autoritätsverluste und der Wahlniederlagen seiner Partei enorm unter Druck. David Riemer, Nachrichtenredaktion.
3: Bundesdigitalminister Carsten Wildberger spricht sich dafür aus, die Umsätze mit künstlicher Intelligenz in Deutschland zu besteuern. Mit dem Geld sollte aus seiner Sicht der Umbau des Arbeitsmarktes bezahlt werden, das sagte Wildberger dem Tagesspiegel.
5: KI und Roboter werden die Menschen in vielen Jobs wohl ersetzen. Damit das nicht reihenweise passiert, fordert auch Microsoft-Gründer Bill Gates, die Technologie zu besteuern. Digitalminister Wildberger rechnet zwar langfristig mit mehr Beschäftigung durch KI, aber in anderen Jobs als heute. Deshalb will er die Steuern aus den extrem hohen KI-Umsätzen zum Beispiel für die Finanzierung von Umschulungen nutzen, etwa im Handwerk oder in der Pflege. Und Wildberger sagt klar, wenn hierzulande Wachstum und Wertschöpfung entstehen, müssen hierzulande auch Steuern gezahlt werden. Katrin Müller, Nachrichtenredaktion.
3: Papst Leo XIV. Kommt heute Vormittag für eine Lungenoperation in die Gemelli-Klinik in Rom. Dem 71-Jährigen soll ein Knoten in der Lunge entfernt werden, der bei Routineuntersuchungen in einem sehr frühen Stadium entdeckt wurde. Das hatte Leo selbst am Sonntag nach dem Angelusgebet bekannt gegeben. Alle päpstlichen Audienzen bis einschließlich 20. Oktober sind wegen des Eingriffs abgesagt. Der Krankenhausaufenthalt soll voraussichtlich eine Woche dauern. Die Weinlese in Deutschland fällt in diesem Jahr so niedrig aus wie zuletzt 2010. Das Deutsche Weininstitut geht davon aus, dass die Menge rund 20% unter dem 10-Jahres-Durchschnitt liegt. Viele Trauben seien durch die Trockenheit im Sommer klein geblieben. Trotz der geringeren Menge werden aber Spitzenqualitäten beim deutschen Wein erwartet.
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1: Im Saarland ist es gerade bedeckt, dazu um die 8 bis 9 Grad. In den kommenden Stunden bleibt's grau und es kann immer wieder leicht regnen. Die Temperaturen steigen heute noch auf etwa 17 bis 18 Grad. Und so wird's die nächsten Tage bei uns. Mittwoch meist bedeckt mit etwas leichtem Regen, morgens um die 8 bis 10, am Tag um 17 bis 18 Grad. Donnerstag trocken, weiter viele Wolken, früh um die 6 bis 7, später um 16 bis 18 Grad.
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1: Der Blick auf die Straßen. Vorsicht bitte auf der L319. Zwischen Güdesweiler und Steinberg-Deckenhardt gibt es eine ungesicherte Unfallstelle. Und auf der A8 in Richtung Saarlouis wird ein Unfall aufgenommen. Das betrifft den Abschnitt zwischen dem Kreuz Neunkirchen und Neunkirchen-Kohlhof. Der Stau reicht bis in die Überleitung von der A6 aus Richtung Kaiserslautern. Wir wünschen euch eine gute Fahrt.
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1: Hallo, schönen guten Vormittag. Ich bin Arndt Timo Fischel. Und bei uns geht's rein in die nächste Stunde mit den besten Hits der Stadt, hier in eurem City-Radio. Weiter geht's mit den Sugar Babes und Round Round. Direkt danach Anastasia mit Best Days.
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1: Gestern Morgen war über Saarbrücken eine dicke schwarze Rauchsäule zu sehen. Und dazu ist jetzt klarer, was passiert ist. Heike Beerbach ist bei mir im Studio. Hallo Heike.
2: Hallo Arntimo.
1: Worum ging es da grundsätzlich?
2: In Saarbrücken hat gestern Morgen eine Gartenlaube in einer Kleingartensiedlung gebrannt. Das war entlang des Saarleinpfads zwischen der Westspangenbrücke und der Mahlstatter Brücke. Die Laube ist komplett ausgebrannt. Verletzt wurde aber nach Angaben der Feuerwehr niemand. Die Rauchsäule war so deutlich zu sehen, weil die A620 direkt daneben verläuft.
1: Wie lief der Einsatz denn ab? War das für die Feuerwehr schwierig?
2: Ja, schon ein Stück weit. Gegen kurz vor 9 sind bei der Feuerwehr viele Notrufe eingegangen, weil der Rauch so stark war. Schon auf der Anfahrt war klar, die Laube steht voll in Flammen. Das Problem war dann, dass die Einsatzstelle nicht so leicht erreichbar war und vor Ort nicht genug Löschwasser da war. Deshalb wurden zusätzliche Fahrzeuge mit Wasser nachgefordert und zwei Trupps sind unter Artenschutz gegen die Flammen vorgegangen.
1: Und was bedeutet das jetzt für die weiteren Ermittlungen? Weiß man schon etwas zur Brandursache?
2: Zur Ursache gibt es bislang noch keine Angaben. Klar ist nur, die Feuerwehr konnte verhindern, dass die Flammen auf andere Gebäude oder auf die Vegetation übergreifen. Der Einsatz hat insgesamt gut 2 Stunden gedauert. Währenddessen musste die Polizei an der A620 eine Spur sperren, weil dort Einsatzfahrzeuge standen. Deshalb gab es gestern Morgen auch Verkehrsbehinderungen.
1: Also, eine Gartenlaube in Saarbrücken ist gestern Morgen komplett ausgebrannt. Niemand wurde verletzt. Die Brandursache ist noch offen. Danke, Heike.
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1: Es ist 9:30. Die aktuellen Temperaturen für eure City. Völklingen 11, Lebach 10, Blieskastel 10, Eppelborn 10 und St. Wendel 9 Grad. Mehr vom Wetter gleich. Und damit ein kurzer Blick auf die Nachrichtenlage. Alexander Schweizer wird heute von Bundespräsident Steinmeier zum neuen Arbeitsminister ernannt, nachdem Babel Baas gestern zurückgetreten ist. Bundesdigitalminister Wildberger fordert eine Besteuerung der KI-Umsätze in Deutschland, um den Arbeitsmarktumbau zu finanzieren. Papst Leo XIV. Wird heute wegen eines frühen Lungenknotens in Rom operiert. Sämtliche Audienzen sind bis 20. Oktober abgesagt. Und damit zu den Nachrichten aus dem Saarland.
2: Mit Vera Metz, hallo. Nach dem schweren Unfall in Beckingen-Haustadt hat die Polizei neue Details gemeldet. In der Nacht zum Sonntag ist ein Ford

0: Fiesta auf der L156 von der Straße abgekommen. Im Auto haben zwei Männer gesessen, 30 und 24 Jahre alt. Der Wagen hat mehrere Mauern, Vorgärten und geparkte Autos getroffen. Danach ist er gegen eine Hausfront geprallt und auf dem Dach gelandet. Beide Männer haben schwere Verletzungen erlitten. Der Fahrer hat zunächst in Lebensgefahr geschwebt. Inzwischen ist er stabil. Die Polizei prüft zu hohes Tempo und möglichen Alkohol. Es gilt die Unschuldsvermutung. Der Schaden liegt wohl im sechsstelligen Bereich. In Saarbrücken ist gestern Morgen eine Gartenlaube komplett ausgebrannt. Die Laube hat in einer Kleingartensiedlung am Saarleinpfad gestanden, zwischen Westspangenbrücke und Mahlstatter Brücke. Verletzt hat sich niemand. Viele Menschen haben gegen kurz vor neun die schwarze Rauchsäule gesehen und den Notruf gewählt. Auch von der A620 aus ist der Rauch deutlich zu sehen gewesen. Die Feuerwehr hat zusätzliche wasserführende Fahrzeuge angefordert. Zwei Trupps unter Atemschutz haben den Brand schnell unter Kontrolle gebracht. Der Einsatz hat gut zwei Stunden gedauert. Die Polizei hat währenddessen eine Spur an der Westspange gesperrt. Zur Brandursache gibt es noch keine Angaben. In Siersburg sind Unbekannte am Wochenende in die Vereinshütte des ASV Untere Nied eingebrochen. Das meldet der Angelverein. Die Tat hat sich zwischen Samstagabend und Sonntagvormittag ereignet. Nach Angaben des Vereins haben die Täter ein Fenster eingeschlagen. Danach haben sie die Vereinskasse und die Spendenkasse für die Jugend gestohlen. Die Polizei hat den Einbruch aufgenommen. Weitere Angaben zu den Ermittlungen liegen derzeit nicht vor. Der Verein sucht Zeugen. Wichtig sind Beobachtungen zu verdächtigen Personen, Fahrzeugen oder anderen ungewöhnlichen Aktivitäten im Bereich der Hütte. Für Hinweise zur Aufklärung setzt der Verein 500 Euro Belohnung aus. Rund um den Saarbrücker Ludwigspark müssen Fans und Autofahrer heute Abend mit Sperrungen rechnen. Der erste FC Saarbrücken spielt um 19 Uhr gegen den MSV Duisburg. Die Polizei rechnet vor allem bei An- und Abreise mit Behinderungen an der Kamphauser Straße und am Ludwigskreisel. Besucher sollen früh anreisen. Die Polizei empfiehlt Busse, Bahnen und Shuttlebusse. Die Kamphauser Straße am Gästeeingang bleibt für Heimfans gesperrt. Fußgänger können über die Grühlingsstraße und den Bereich am Ludwigsberg ausweichen. Die Polizei setzt auch Drohnen ein. Sie sollen Übersichtsaufnahmen liefern, aber nicht über Menschenmengen fliegen. Soweit das Neueste aus der Region für den Moment. Weitere Nachrichten findet ihr auf blaulichtreport-saarland.de.
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2: Draußen im Saarland, dichter Wolkendeckel und aktuell etwa 8 bis 9 Grad. Für heute sieht's weiter trüb aus, zwischendurch fällt leichter Regen. Dazu geht's mit den Werten rauf Richtung 17 bis 18 Grad. Und so wird's die nächsten Tage bei uns. Mittwoch bleibt's bedeckt, ab und zu leichter Regen, morgens um die 7 bis 10 Grad, am Tag um 17 bis 18. Donnerstag dann ohne Regen, aber wolkenreich, in der Früh um die 6 bis 7 Grad und nachmittags um die 16 bis 18.
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2: Der Blick auf die Straßen. Vorsicht bitte auf der L319. Zwischen Güdesweiler und Steinberg-Deckenhardt gibt es eine ungesicherte Unfallstelle. Und auf der A8 in Richtung Saarlouis, zwischen dem Kreuz Neunkirchen und Neunkirchen-Kohlhof, wird ein Unfall aufgenommen. Der Stau reicht bis in die Überleitung von der A6 aus Richtung Kaiserslautern. Wir wünschen euch eine gute Fahrt.
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2: Hallo, schönen guten Vormittag. Ich bin Arndt Timo Fischel und bei uns geht's rein in die nächste Stunde mit den besten Hits der Stadt hier in eurem City Radio. Weiter geht's mit OMD und Call My Name und direkt danach holen wir uns mit U2 und I Still Haven't Found What I'm Looking For noch mehr gute Laune in den Vormittag.
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1: 10 Uhr. Die aktuellen Temperaturen für eure City: Riegelsberg 10, Schwalbach 12, Bexbach 10, Schiffweiler 10 und Namborn 9 Grad. Mehr vom Wetter gleich.
2: Und jetzt in Kürze das Wichtigste aus dem Saarland und der Region mit Sebastian Kant. In Namborn stahlen Unbekannte an der B41 Diesel und Werkzeuge aus einem aufgebrochenen Baustellencontainer. Die Polizei sucht Zeugen. In Hilbringen wich ein Traktor einem entgegenkommenden Auto aus, krachte gegen Schilder und eine Laterne. Schaden rund 100.000 Euro. Der Autofahrer floh. In Saarbrücken warnt die Polizei vor Sperrungen am Ludwigspark beim FCS-Spiel gegen Duisburg. Ausführliches dazu gleich um halb. Jetzt die Meldungen aus aller Welt.
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3: Ich bin Diana Kramer. Die Inflation in Deutschland hat erstmals seit fast 3 Monaten die Marke von 3% überschritten. Das ist die höchste Inflationsrate seit Dezember 2023. Waren und Dienstleistungen kosteten im September 3,3% mehr als ein Jahr zuvor, teilt das Statistische Bundesamt mit. Haupttreiber sind weiter die Energiepreise. Sprit hat sich um gut 37% verteuert, Heizöl sogar um fast 75%. Grund ist der Iran-Krieg und die anhaltende Blockade der Straße von Hormuz. Um gegenzusteuern, hat die Bundesregierung bis Ende des Jahres einen neuen Tankrabatt eingeführt. Damit sinken die Spritsteuern um rund 17 Cent je Liter. Trotz der Krisenstimmung sind Ökonomen optimistisch. Die deutsche Wirtschaft wird laut Internationalem Währungsfonds im laufenden Jahr deutlich stärker zulegen als gedacht. Das Wirtschaftswachstum dürfte mit 1,3% fast doppelt so stark ausfallen wie noch im Juli erwartet.
4: Die Zeiten sind zwar alles andere als rosig, aber die deutsche Wirtschaft erweist sich als überraschend widerstandsfähig. Gründe für den Aufschwung sind vor allem die staatlichen Investitionen in Infrastruktur und für Verteidigung, aber auch die Exporte haben wieder stärker zugelegt. Die Ökonomen vom IWF rechnen deshalb auch im kommenden Jahr mit einem höheren Wirtschaftswachstum von 1,1%. Katrin Müller, Nachrichtenredaktion.
3: Nach dem Brand an einer Starlink-Station in Polen im September, die auch die Ukraine mit Internet versorgt, wurden jetzt in Deutschland 2 mutmaßliche Saboteure festgenommen. Das teilte Polens Regierungschef Donald Tusk auf X mit.
5: Auf Antrag der polnischen Geheimdienste habe die deutsche Polizei 2 türkische Staatsbürger festgenommen, teilte Ministerpräsident Tusk mit. Medien zufolge am Bahnhof im baden-württembergischen Nürtingen. Der Ausfall der Starlink-Station nach dem Brand hätte zu Internetproblemen führen können. Die Satelliten werden auch von der Ukraine im Krieg gegen Russland genutzt. Vom polnischen Innenministerium hieß es damals, man könne nicht klar sagen, ob Russland dahinter stehe, aber es füge sich ein in die neue russische Angriffsstrategie. Ursula Winkler, Nachrichtenredaktion.
3: Bei einem Brand in einem Mehrfamilienhaus in Bochum sind 3 Menschen ums Leben gekommen. 5 weitere erlitten Rauchgasvergiftungen. Die Toten seien bei Löscharbeiten leblos in einer Wohnung gefunden worden. Wiederbelebungsversuche blieben erfolglos. Die Brandursache ist laut Bochumer Polizei noch unklar.
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1: Im Saarland liegt gerade eine dichte Wolkendecke, so um die 10 bis 12 Grad. In den nächsten Stunden ändert sich daran wenig und leichter Regen kann immer mal dazukommen. Insgesamt wird's heute milder, mit rund 16 bis 18 Grad. Und so wird's die nächsten Tage bei uns. Mittwoch viele Wolken, kaum Regen. Früh um 8 bis 10, tagsüber 18 bis 20 Grad. Donnerstag überwiegend bewölkt und trocken. Morgens 6 bis 8, am Tag um 17 Grad.
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1: Uns liegen aktuell für das ganze Saarland keine Meldungen vor. Wir wünschen euch eine gute Fahrt.
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1: Es ist 10:30. Die aktuellen Temperaturen für eures

0: City, Püttlingen 12, Saarlouis 13, Homburg 11, Neunkirchen 12 und Nuffelden 10 Grad. Mehr vom Wetter gleich. Und damit ein kurzer Blick auf die Nachrichtenlage. Die Inflation in Deutschland ist im September auf 3,3% gestiegen. Hauptursache sind gestiegene Energiepreise. Die Polizei in Deutschland hat auf Antrag polnischer Geheimdienste zwei Verdächtige wegen mutmaßlicher Sabotage an einer Starlink-Station festgenommen. Bei einem Brand in einem Mehrfamilienhaus in Bochum sind drei Menschen ums Leben gekommen, fünf wurden verletzt. Die Ursache ist noch unklar. Und damit zu den Nachrichten aus dem Saarland.
1: Mit Sebastian Kant. Hallo. Auf einer Baustelle an der B41 bei Namborn haben Unbekannte Diesel und Werkzeuge gestohlen. Die Tat liegt zwischen Freitag, 9. Oktober, 16 Uhr und Montagmorgen, 12. Oktober, 7.30 Uhr. Betroffen ist die Baustelle zwischen den Anschlussstellen Allerburg und Hofeld-Mauschbach. Die Täter haben aus einem Radlader und aus einer mobilen Tankstelle eine größere Menge Diesel abgezapft. Außerdem haben sie einen Baustellencontainer gewaltsam aufgebrochen. Daraus haben sie zahlreiche Werkzeuge mitgenommen. Angaben zur Schadenshöhe gibt es bislang nicht. Die Polizei St. Wendel sucht Zeugen. Sie bittet um Hinweise zu verdächtigen Personen oder Fahrzeugen im Bereich der Baustelle. In Hilbringen hat ein Ausweichmanöver einen hohen Schaden verursacht. Ein Traktor ist am Montagmorgen gegen 9.48 Uhr auf der Weidwieserstraße unterwegs gewesen. Er kam aus Richtung Frankreich und fuhr in Richtung Hilbringen. In einer scharfen Linkskurve kam ihm ein Auto entgegen. Nach Angaben der Polizei geriet der Wagen auf die Gegenfahrbahn. Der Traktorfahrer wich nach rechts aus. Dabei kam der Traktor von der Straße ab. Er prallte gegen mehrere Verkehrszeichen und eine Straßenlaterne. Die Polizei beziffert den Schaden auf rund 100.000 Euro. Der Autofahrer fuhr weiter in Richtung Frankreich. Die Polizei Merzig sucht Zeugen. Rund um den Saarbrücker Ludwigspark kann es heute Abend zu Verkehrsbehinderungen kommen. Grund ist das Drittligaspiel des 1. FC Saarbrücken gegen den MSV Duisburg. Anpfiff ist um 19 Uhr. Die Polizei rechnet vor allem bei der Anreise und nach dem Spiel mit kurzfristigen Sperrungen. Das betrifft besonders die Kamphauser Straße und den Ludwigskreisel. Fans sollen früh anreisen. Die Polizei empfiehlt Busse, Bahnen und Shuttlebusse. Ein Abschnitt der Kamphauser Straße am Gästeeingang bleibt für Heimfans gesperrt. Die Polizei setzt außerdem Drohnen ein. Sie sollen vor und nach dem Spiel den Überblick über Verkehrs- und Besucherströme verbessern. Die Saarlouis Royals starten heute Abend in die Gruppenphase des Euro Cup Women. Die Basketballerinnen treten auswärts bei SL Benfica Lissabon an. Spielbeginn ist um 22 Uhr deutscher Zeit. Die Royals reisen mit Rückenwind nach Portugal. Am Sonntag haben sie in der Bundesliga 70:59 gegen die Eisvögel Freiburg gewonnen. In der Eurocup-Qualifikation haben sie zuvor beide Spiele gegen die Ravens de Genève deutlich gewonnen. Benfica gilt als starker Gegner. Der Klub ist portugiesischer Serienmeister und steht auch in der neuen Saison an der Tabellenspitze. In der Gruppe warten außerdem Sopron Basket aus Ungarn und Student Niš aus Serbien. Soweit das Neueste aus der Region für den Moment. 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
0: Im Saarland ist es gerade bedeckt, dazu um die 11 Grad. In den kommenden Stunden bleibt der Himmel grau und es kann zwischendurch leicht regnen. Später heute geht's rauf auf etwa 16 bis 18 Grad. Und so wird's die nächsten Tage bei uns. Mittwoch meist bedeckt, trocken, früh um die 8 bis 10, tagsüber 18 bis 20 Grad. Donnerstag überwiegend bewölkt und trocken bei 6 bis 8, am Tag um die 17 Grad.
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0: Der Blick auf die Straßen. Vorsicht bitte auf der A8 von Neunkirchen in Richtung Saarlouis. Zwischen Heusweiler und Schwalbach und Schwarzenholz liegen Gegenstände auf dem linken Fahrstreifen. Es handelt sich um ein Plastikteil. Wir wünschen euch eine gute Fahrt.

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1: Und jetzt in Kürze das Wichtigste aus dem Saarland und der Region mit Sebastian Katt. Eurocup. Die Saarlouis Royals spielen um 22 Uhr bei Benfica Lissabon, Portugals Meister und erstem Gegner der Gruppenphase. Bei Namborn stahlen Unbekannte auf einer B41-Baustelle Diesel und Werkzeuge. Die Polizei sucht Zeugen. In Hilbringen wich ein Traktor einem Auto aus und krachte in Schilder und eine Laterne. Schaden rund 100.000 Euro. Der Autofahrer flüchtete. Ausführliches dazu gleich um halb. Jetzt die Meldungen aus aller Welt.
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2: Ich bin Diana Kramer. Die Inflation in Deutschland hat erstmals seit fast 3 Monaten die Marke von 3% überschritten. Das ist die höchste Inflationsrate seit Dezember 2023. Waren und Dienstleistungen kosteten im September 3,3% mehr als ein Jahr zuvor, teilt das Statistische Bundesamt mit. Haupttreiber sind weiter die Energiepreise. Sprit hat sich um gut 37% verteuert, Heizöl sogar um fast 75%. Grund ist der Iran-Krieg und die anhaltende Blockade der Straße von Hormuz. Um gegenzusteuern, hat die Bundesregierung bis Ende des Jahres einen neuen Tankrabatt eingeführt. Damit sinken die Spritsteuern um rund 17 Cent je Liter. Trotz der Krisenstimmung sind Ökonomen optimistisch. Die deutsche Wirtschaft wird laut Internationalem Währungsfonds im laufenden Jahr deutlich stärker zulegen als gedacht. Das Wirtschaftswachstum dürfte mit 1,3% fast doppelt so stark ausfallen wie noch im Juli erwartet.
3: Die Zeiten sind zwar alles andere als rosig, aber die deutsche Wirtschaft erweist sich als überraschend widerstandsfähig. Gründe für den Aufschwung sind vor allem die staatlichen Investitionen in Infrastruktur und für Verteidigung, aber auch die Exporte haben wieder stärker zugelegt. Die Ökonomen vom IWF rechnen deshalb auch im kommenden Jahr mit einem höheren Wirtschaftswachstum von 1,1%. Katrin Müller, Nachrichtenredaktion.
2: Nach dem Brand an einer Starlink-Station in Polen im September, die auch die Ukraine mit Internet versorgt, wurden jetzt in Deutschland 2 mutmaßliche Saboteure festgenommen. Das teilte Polens Regierungschef Donald Tusk auf X mit.
4: Auf Antrag der polnischen Geheimdienste habe die deutsche Polizei 2 türkische Staatsbürger festgenommen, teilte Ministerpräsident Tusk mit. Medien zufolge am Bahnhof im baden-württembergischen Nürtingen. Der Ausfall der Starlink-Station nach dem Brand hätte zu Internetproblemen führen können. Die Satelliten werden auch von der Ukraine im Krieg gegen Russland genutzt. Vom polnischen Innenministerium hieß es damals, man könne nicht klar sagen, ob Russland dahinter stehe, aber es füge sich ein in die neue russische Angriffsstrategie. Ursula Winkler, Nachrichtenredaktion.
2: Bei einem Brand in einem Mehrfamilienhaus in Bochum sind 3 Menschen ums Leben gekommen. 5 weitere erlitten Rauchgasvergiftungen. Die Toten seien bei Löscharbeiten leblos in einer Wohnung gefunden worden. Wiederbelebungsversuche blieben erfolglos. Die Brandursache ist laut Bochumer Polizei noch unklar.
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5: Draußen im Saarland, komplett bedeckt, aktuell etwa 11 Grad. Für heute sind weiterhin viele Wolken dabei und ab und zu ist leichter Regen drin. Die Temperaturen steigen noch auf ungefähr 16 bis 18 Grad. Und so wird's die nächsten Tage bei uns. Mittwoch bleibt's grau, aber meist trocken. Morgens um die 8 bis 10, nachmittags 18 bis 20 Grad. Donnerstag wolkig, trocken, früh 6 bis 8, am Tag um 17 Grad.
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5: Der Blick auf die Straßen. Vorsicht bitte auf der A8 von Saarlouis in Richtung Luxemburg. Zwischen Perlburg und Perl gibt es eine ungesicherte Unfallstelle. Und Vorsicht bitte auf der A8 von Saarlouis in Richtung Neunkirchen. In der Ausfahrt Nalbach liegt eine Metallstange auf der Fahrbahn. Wir wünschen euch eine gute Fahrt.

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1: Es ist 11:30. Die aktuellen Temperaturen für eure City. Saarbrücken 12, Dillingen 12, St. Ingbert 12, Illingen 11 und Tholey 11 Grad. Mehr vom Wetter gleich. Und damit ein kurzer Blick auf die Nachrichtenlage. Die Inflation in Deutschland steigt auf 3,3%, vor allem durch höhere Energiepreise. Die Bundesregierung reagiert mit einem neuen Tankrabatt. Die deutsche Wirtschaft legt laut IWF-Prognose stärker zu als erwartet und dürfte in diesem Jahr um 1,3% wachsen. Nach einem Brand an einer Starlink-Station in Polen wurden in Deutschland zwei mutmaßliche Saboteure festgenommen. Und damit zu den Nachrichten aus dem Saarland.
2: Mit Sebastian Kant. Hallo. Auf einer Baustelle an der B41 bei Namborn haben Unbekannte Diesel und viele Werkzeuge gestohlen. Die Tat hat sich zwischen Freitag, 9. Oktober 16 Uhr und Montagmorgen, 12. Oktober 7.30 Uhr ereignet. Der Tatort liegt zwischen den Anschlussstellen Allerburg und Hofeld-Mauschbach. Nach Angaben der Polizei haben die Täter aus einem Radlader und aus einer mobilen Tankstelle Diesel abgezapft. Außerdem haben sie einen Baustellencontainer gewaltsam aufgebrochen. Daraus fehlen zahlreiche Werkzeuge. Zur Menge des Diesels, zum Wert der Beute und

0: Schaden gibt es noch keine Angaben. Die Polizei St. Wendel sucht Zeugen. In Hilbringen hat ein Ausweichmanöver mit einem Traktor einen Schaden von rund 100.000 Euro verursacht. Der Unfall hat sich am Montagmorgen gegen 9.48 Uhr auf der Waldwieser Straße ereignet. Der Traktor ist aus Richtung Frankreich in Richtung Hilbringen gefahren. In einer scharfen Linkskurve ist ihm ein Auto entgegengekommen. Nach ersten Erkenntnissen der Polizei ist der Wagen auf die Gegenfahrbahn geraten. Möglicherweise hat unangepasste Geschwindigkeit eine Rolle gespielt. Der Traktorfahrer ist nach rechts ausgewichen. Dann ist der Traktor von der Straße abgekommen. Er hat mehrere Verkehrszeichen und eine Straßenlaterne beschädigt. Der Autofahrer hat nicht angehalten. Er ist in Richtung Frankreich weitergefahren. Die Polizei Merzig sucht Zeugen. Rund um das Saarbrücker Ludwigsparkstadion kann es heute Abend zu Behinderungen kommen. Der 1. FC Saarbrücken spielt um 19 Uhr gegen den MSV Duisburg. Die Polizei kündigt kurzfristige Sperrungen an, vor allem an der Kamphauser Straße und am Ludwigskreisel. Das gilt besonders bei der Anreise und nach dem Spiel. Besucher sollen früh kommen und möglichst Busse, Bahnen oder Shuttlebusse nutzen. Die Kamphauser Straße ist im Bereich des Gästeeingangs für Heimfans gesperrt. Fußgänger können über die Grühlingsstraße und den Weg am Ludwigsberg am Schönental ausweichen. Die Polizei setzt auch Drohnen für Übersichtsaufnahmen ein. Über Menschenmengen sollen sie nicht fliegen. Die Saar Louis Royals starten heute Abend in die Gruppenphase des Eurocup Women. Gegner ist der portugiesische Meister SL Benfica Lissabon. Tip-off ist um 22 Uhr deutscher Zeit in Lissabon. Die Royals haben sich gegen die Ravens de Genève qualifiziert. Beide Spiele haben sie klar gewonnen. Auch in der Bundesliga haben sie Rückenwind. Am Sonntag haben sie Freiburg mit 70:59 geschlagen. Benfica führt in Portugal aktuell die Tabelle an und hat den Supercup gewonnen. Im Kader stehen unter anderem die deutsche Nationalspielerin Sara Poleros, Sara Tebiasu aus Kanada und Mariana Valenzuela aus Mexiko. Das erste Heimspiel folgt am Mittwoch, 21. Oktober, gegen Sopron Basket. Soweit das Neueste aus der Region für den Moment. Weitere Nachrichten findet ihr auf blaulichtreport-saarland.de.
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2: Im Saarland liegt gerade eine dichte Wolkendecke, so um die 10 bis 12 Grad. In den nächsten Stunden ändert sich daran wenig und leichter Regen kann immer mal dazukommen. Insgesamt wird es heute milder, mit rund 16 bis 18 Grad. Und so wird's die nächsten Tage bei uns. Mittwoch viele Wolken, kaum Regen. Früh um 8 bis 10, tagsüber 18 bis 20 Grad. Donnerstag überwiegend bewölkt und trocken. Morgens 6 bis 8, am Tag um 17 Grad.
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2: Uns liegen aktuell für das ganze Saarland keine Meldungen vor. Wir wünschen euch eine gute Fahrt.

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1: 12 Uhr, die aktuellen Temperaturen für eure City. Riegelsberg 11, Schwalbach 12, Bexbach 11, Schiffweiler 11 und Namborn 11 Grad. Mehr vom Wetter gleich.
2: Und jetzt in Kürze das Wichtigste aus dem Saarland und der Region mit Sebastian Kant. Ab Dezember 2026 fährt wieder täglich ein ICE direkt von Saarbrücken nach Hamburg. Zunächst bis Mitte August 2027. Direktzüge nach Berlin und München werden gekürzt. Die Saarlouis Royals starten heute in Lissabon in die Eurocup-Gruppenphase gegen Portugals Serienmeister Benfica. In Namborn stahlen Unbekannte auf einer B41-Baustelle Diesel und Werkzeuge. Die Polizei sucht Zeugen. Ausführliches dazu gleich um halb. Jetzt die Meldungen aus aller Welt.
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3: Ich bin Diana Kramer. Das Leben in Deutschland hat sich im September so stark verteuert wie seit fast 3 Jahren nicht. Die Inflationsrate hat im vergangenen Monat die Marke von 3% überschritten. Waren und Dienstleistungen kosteten 3,3% mehr als im letzten Jahr. Das Statistische Bundesamt bestätigte damit vorläufige Daten.
4: Ganz besonders zeigten sich die gestiegenen Preise den Experten nach an den Tankstellen und beim Heizöl. Sprit verteuerte sich in einem Jahr um fast 40%, leichtes Heizöl sogar um knapp 75%. Im Oktober wurde dann der Tankrabatt eingeführt, das dürfte die Inflation bis Jahresende etwas dämpfen. Bei Nahrungsmitteln stiegen die Preise im September dagegen kaum, nur um 0,4%. Eier oder frisches Gemüse wurden zwar teurer, Butter, Obst und Öle wurden dafür günstiger. Ursula Winkler, Nachrichtenredaktion.
3: Alexander Schweizer bekommt keine Schonfrist. Bundeskanzler Friedrich Merz erwartet vom neuen Arbeitsminister Tempo bei der Umsetzung der geplanten Reformen. Es bleibe dabei, dass der Gesetzentwurf zur Rentenreform noch in diesem Jahr im Kabinett und im ersten Quartal des kommenden Jahres im Bundestag beschlossen werden soll. Das sagte Merz beim Arbeitgebertag des Branchenverbands BDA. Schweizer wird nach dem Rücktritt von Bärbel Baas heute Nachmittag von Bundespräsident Frank-Walter Steinmeier zum neuen Bundesarbeitsminister ernannt. Die deutsche Luftwaffe beteiligt sich in den kommenden Tagen mit mehreren Kampfflugzeugen an einem NATO-Manöver zur Verteidigung des Bündnisgebiets mit Atomwaffen. Heute beginnt das Manöver.
5: Diese Übung findet jedes Jahr statt mit etwa 2000 Soldaten und 70 Flugzeugen. Offiziell heißt es, es gebe keinen Zusammenhang mit weltpolitischen Ereignissen. Man wolle nur zeigen, dass die NATO im Fall des Falles das Bündnisgebiet verteidigen könne. Deutschland schickt 3 Tornado-Kampfjets aus Büchel. Dort lagern wohl jene US-Atomwaffen, mit denen diese Maschine bewaffnet werden könnten. Jetzt aber geht es darum, den Transport der Bomben und deren Einsatz zu erproben. Echte Atomwaffen werden bei dem Manöver nicht eingesetzt. Dieter Ebeling, Brüssel.
3: Die Weinlese in Deutschland bleibt in diesem Jahr unterdurchschnittlich. Das Deutsche Weininstitut rechnet mit rund 20% weniger Ertrag als im 10-jährigen Durchschnitt, wegen der Trockenheit im Sommer. Trotz der geringeren Menge werden aber Spitzenqualitäten beim deutschen Wein erwartet.
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1: Im Saarland ist es gerade bedeckt, dazu um die 11 Grad. In den kommenden Stunden bleibt der Himmel grau und es kann zwischendurch leicht regnen. Später heute geht's rauf auf etwa 16 bis 18 Grad. Und so wird's die nächsten Tage bei uns. Mittwoch meist bedeckt, trocken, früh um die 8 bis 10, tagsüber 18 bis 20 Grad. Donnerstag überwiegend bewölkt und trocken bei 6 bis 8, am Tag um die 17 Grad.
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1: Uns liegen aktuell für das ganze Saarland keine Meldungen vor. Wir wünschen euch eine gute Fahrt.

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1: Und damit ein kurzer Blick auf die Nachrichtenlage. Die Inflationsrate in Deutschland ist im September auf 3,3% gestiegen. Besonders stark betroffen sind Tankstellen und Heizöl. Bundeskanzler Merz fordert vom neuen Arbeitsminister Schweizer schnelle Reformen. Der Gesetzentwurf zur Rentenreform soll noch in diesem Jahr ins Kabinett. Die deutsche Luftwaffe nimmt ab heute mit mehreren Tornados an einem jährlichen NATO-Manöver zur Verteidigung des Bündnisgebiets mit Atomwaffen teil. Echte Atomwaffen kommen dabei nicht zum Einsatz. Und damit zu den Nachrichten aus dem Saarland.
2: Mit Sebastian Kant. Hallo. Bahnreisende aus dem Saarland bekommen wieder eine direkte ICE-Verbindung nach Hamburg. Sie startet mit dem Fahrplanwechsel am 13. Dezember 2026. Der Zug fährt täglich um 9.27 Uhr in Saarbrücken los und erreicht Hamburg um 15.36 Uhr. Die Fahrt dauert gut 6 Stunden. Halte gibt es unter anderem in Homburg, Kaiserslautern, Frankfurt und Hannover. Zurück fährt der ICE ab Hamburg um 16.21 Uhr und kommt um 22.18 Uhr in Saarbrücken an. Das Angebot gilt zunächst bis zum 14. August 2027. Danach verkürzt die Bahn die Verbindung wegen Bauarbeiten zwischen Frankfurt und Kassel. Tickets gibt es von morgen an. Auf einer Baustelle an der B41 bei Namborn haben Unbekannte Diesel und Werkzeuge gestohlen. Die Tatzeit liegt zwischen Freitag, 9. Oktober, 16 Uhr und Montag, 12. Oktober, 7.30 Uhr. Betroffen ist die Baustelle zwischen den Anschlussstellen Allerburg und Hofeld-Mauschbach. Die Täter haben Diesel aus einem Radlader und aus einer mobilen Tankstelle abgezapft. Außerdem haben sie einen Baustellencontainer gewaltsam aufgebrochen. Daraus haben sie zahlreiche Werkzeuge mitgenommen. Angaben zur Schadenshöhe gibt es bisher nicht. Die Polizeiinspektion St. Wendel sucht Zeugen. In Hilbringen hat ein Traktorfahrer bei einem Ausweichmanöver einen hohen Schaden verursacht. Der Unfall hat sich am Montagmorgen gegen 9.48 Uhr auf der Waldwieser Straße ereignet. Der Traktor ist aus Richtung Frankreich nach Hilbringen gefahren. In einer scharfen Linkskurve ist ihm ein Auto entgegengekommen. Nach Angaben der Polizei ist der Wagen auf die Gegenfahrbahn geraten. Der Traktorfahrer ist nach rechts ausgewichen. Dabei ist der Traktor von der Straße abgekommen und gegen Verkehrszeichen und eine Straßenlaterne gekracht. Der Schaden liegt bei rund 100.000 Euro. Der Autofahrer ist in Richtung Frankreich weitergefahren. Die Polizei Merzig sucht Zeugen. Die St. Louis Royals starten heute Abend in die Gruppenphase des Eurocup Women. Zum Auftakt spielen sie auswärts bei SL Benfica Lissabon. Beginn ist um 22 Uhr deutscher Zeit. Die Royals gehen mit Rückenwind in die Partie. Am Sonntag haben sie in der Bundesliga mit 70-59 gegen die Eisvögel Freiburg gewonnen. Benfica ist ein schwerer Gegner. Die Frauenmannschaft hat 2026 zum dritten Mal in Folge die portugiesische Meisterschaft geholt. Auch in dieser Saison steht

0: Benfica in der Liga vorne. In Gruppe 1 warten außerdem Sopron Basket aus Ungarn und Student Niš aus Serbien auf Saluy. Soweit das Neueste aus der Region für den Moment. Weitere Nachrichten findet ihr auf blaulichtreport-saarland.de.
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2: Draußen im Saarland, komplett bedeckt, aktuell etwa 11 Grad. Für heute sind weiterhin viele Wolken dabei und ab und zu ist leichter Regen drin. Die Temperaturen steigen noch auf ungefähr 16 bis 18 Grad. Und so wird's die nächsten Tage bei uns. Mittwoch bleibt's grau, aber meist trocken. Morgens um die 8 bis 10, nachmittags 18 bis 20 Grad. Donnerstag wolkig, trocken, früh 6 bis 8, am Tag um 17 Grad.
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2: Der Blick auf die Straßen. Vorsicht bitte auf der A8 von Saarlouis in Richtung Neunkirchen. Am Dreieck Friedrichsthal gibt es eine ungesicherte Unfallstelle. Sie liegt in der Überleitung zur A623 in Richtung Saarbrücken. Wir wünschen euch eine gute Fahrt.

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1: Und jetzt in Kürze das Wichtigste aus dem Saarland und der Region mit Sebastian Kant. Ab Dezember 2026 fährt täglich ein ICE direkt von Saarbrücken nach Hamburg. Wegen Bauarbeiten endet das Angebot vorerst im August 2027. Die Saarlouis Royals starten heute in Lissabon in die Eurocup-Gruppenphase. Gegner ist Benfica. In Namborn stahlen Unbekannte Diesel und Werkzeuge von einer B41-Baustelle. Die Polizei sucht Zeugen. Ausführliches dazu gleich um halb. Jetzt die Meldungen aus aller Welt.
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2: Ich bin Diana Kramer. Bundeskanzler Friedrich Merz erwartet vom neuen Arbeitsminister Alexander Schweizer Tempo bei der Umsetzung der geplanten Reformen. Es bleibe dabei, dass der Gesetzentwurf zur Rentenreform noch in diesem Jahr im Kabinett und dann im ersten Quartal 2027 im Bundestag beschlossen werden soll. Das sagte Merz beim Arbeitgebertag des Branchenverbandes BDA in Berlin.
3: Die Reform der Rentenversicherung, die Vorschläge haben wir am 22. Juni bekommen. Wir haben heute den 13. Oktober, Juli, August, September, Oktober. Ja. Das ist mir schon zu lange. So, und deswegen möchte ich, dass das in diesem Jahr ausgereift, durchformuliert ins Kabinett kommt. Und zwar so ins Kabinett kommt, dass wir es möglichst schon vorher mit den Bundestagsfraktionen, mit den Ländern abgestimmt haben, dass es anschließend einen zügigen Gesetzgebungsverfahren kommen kann. Und wenn das erreicht wird in diesem Jahr, dann hat er seinen Job gemacht.
2: Bundeskanzler Friedrich Merz. Mobbing-Attacken im Internet haben in Deutschland laut einer Studie erneut zugenommen. In einer Befragung von Schülerinnen und Schülern gab jeder Fünfte an, schon mal Ziel einer solchen Attacke gewesen zu sein. Das teilte das Bündnis gegen Cybermobbing mit.
4: In WhatsApp-Gruppen, auf TikTok, Snapchat oder Gaming-Plattformen. Rund 2,4 Millionen junge Menschen in Deutschland wurden dort schon mal gemobbt. Ein Viertel davon täglich. Fast immer kommen die Täterinnen und Täter von derselben Schule. Sie verbreiten peinliche Bilder, KI-Fakes oder Lügen. Cybermobbing bedrohe die mentale Gesundheit einer ganzen Generation, sagen die Initiatoren der Studie. Sie fordern ein Gesetz gegen Cybermobbing und eine Art Internetführerschein ab der Grundschule. Thomas Bremser, Nachrichtenredaktion.
2: Die Bundesagentur für Arbeit hat Insolvenzgeld für die Mitarbeiter der erneut insolventen Warenhauskette Galeria bewilligt. Das Insolvenzgeld für insgesamt 9.650 Beschäftigte soll über eine Bank vorfinanziert werden, so kann es schneller zur Auszahlung kommen. Die Beschäftigten erhalten somit bis zum Jahresende ihre Löhne und Gehälter, teilte Galeria mit. Damit ist eine Voraussetzung erfüllt, um den Geschäftsbetrieb zunächst fortzuführen. Der Nürnberger Flughafen ist wegen eines Polizeieinsatzes gegen Mittag für den Flugverkehr gesperrt worden. Grund sei eine unbestätigte Luftnotlage, teilte ein Flughafensprecher mit. Details wurden bislang nicht bekannt.
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5: Im Saarland liegt gerade eine dichte Wolkendecke, so um die 10 bis 12 Grad. In den nächsten Stunden ändert sich daran wenig und leichter Regen kann immer mal dazukommen. Insgesamt wird's heute milder, mit rund 16 bis 18 Grad. Und so wird's die nächsten Tage bei uns. Mittwoch viele Wolken, kaum Regen. Früh um 8 bis 10, tagsüber 18 bis 20 Grad. Donnerstag überwiegend bewölkt und trocken. Morgens 6 bis 8, am Tag um 17 Grad.
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5: Der Blick auf die Straßen. Vorsicht bitte auf der A8 von Saarlouis in Richtung Neunkirchen. Im Dreieck Friedrichsthal gibt es eine ungesicherte Unfallstelle. Die Stelle liegt in der Überleitung zur A623 in Richtung Saarbrücken. Wir wünschen euch eine gute Fahrt.
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1: Es ist 13:30. Die aktuellen Temperaturen für eure City. Püttlingen 12, Saarlouis 13, Homburg 12, Neunkirchen 12 und Nuffelden 12 Grad. Mehr vom Wetter gleich. Und damit ein kurzer Blick auf die Nachrichtenlage. Bundeskanzler Merz fordert vom neuen Arbeitsminister Schweizer zügige Umsetzung der geplanten Rentenreform und erwartet noch in diesem Jahr einen abgestimmten Gesetzentwurf. In Deutschland berichten laut einer Studie erneut mehr Schülerinnen und Schüler von Cybermobbing. Insgesamt sind rund 2,4 Millionen junge Menschen betroffen. Die Bundesagentur für Arbeit hat Insolvenzgeld für die 9.650 Beschäftigten der Warenhauskette Galeria bewilligt. Damit sind ihre Gehälter bis Jahresende gesichert. Und damit zu den Nachrichten aus dem Saarland.
2: Mit Sebastian Kant. Hallo. Bahnreisende aus dem Saarland bekommen wieder eine direkte ICE-Verbindung nach Hamburg. Die Deutsche Bahn nimmt die Strecke zum Fahrplanwechsel am 13. Dezember 2026 auf. Der ICE startet dann täglich um 9.27 Uhr in Saarbrücken. Hamburg erreicht er um 15.36 Uhr. Die Fahrt dauert 6 Stunden und 9 Minuten. Halte gibt es unter anderem in Homburg, Kaiserslautern, Frankfurt und Hannover. Zurück fährt der Zug von Flensburg über Hamburg nach Saarbrücken. In Hamburg startet er um 16.21 Uhr. Saarbrücken erreicht er um 22.18 Uhr. Tickets gibt es ab morgen, dem 14. Oktober. Die Direktverbindung gilt zunächst bis Mitte August 2027. Danach verkürzt die Bahn sie wegen Bauarbeiten. Auf einer Baustelle an der B41 bei Namborn haben Unbekannte Diesel und Werkzeuge gestohlen. Die Tat liegt nach Polizeiangaben zwischen Freitag 16 Uhr und Montagmorgen 7.30 Uhr. Betroffen ist die Baustelle zwischen den Anschlussstellen Allerburg und Hofeld-Mauschbach. Die Täter haben aus einem Radlader und aus einer mobilen Tankstelle eine größere Menge Diesel abgezapft. Außerdem haben sie einen Baustellencontainer gewaltsam aufgebrochen. Daraus haben sie zahlreiche Werkzeuge mitgenommen. Angaben zur Schadenshöhe gibt es noch nicht. Die Polizei St. Wendel sucht Zeugen. Hinweise nimmt die Polizei entgegen.

0: In Merzig-Hilbringen sucht die Polizei nach einem Autofahrer nach einem Unfall mit hohem Schaden. Ein Traktor ist am Montagmorgen auf der Waldwieser Straße von der Fahrbahn abgekommen. Nach Angaben der Polizei ist ihm in einer scharfen Linkskurve ein Auto entgegengekommen. Der Wagen soll auf die Gegenfahrbahn geraten sein. Der Traktorfahrer ist nach rechts ausgewichen. Dabei ist der Traktor gegen mehrere Verkehrszeichen und eine Straßenlaterne geprallt. Der Schaden liegt bei rund 100.000 Euro. Der Autofahrer ist in Richtung Frankreich weitergefahren. Die Polizei sucht Zeugen. Das Auto hat nach bisherigen Erkenntnissen ein deutsches Kennzeichen getragen. Die St. Louis Royals starten heute Abend in die Gruppenphase des Euro Cup Women. Gegner ist auswärts der portugiesische Meister SL Benfica Lissabon. Spielbeginn ist um 22 Uhr deutscher Zeit. Die Royals haben sich zuvor gegen die Ravens de Genève durchgesetzt. In der Bundesliga haben sie am Sonntag außerdem ihren ersten Heimsieg der neuen Saison gefeiert. Gegen Freiburg haben sie 70:59 gewonnen. Benfica geht mit viel Stärke in die Partie. Der Klub hat zuletzt dreimal in Folge die portugiesische Meisterschaft gewonnen und steht auch aktuell an der Tabellenspitze. In der Gruppe warten außerdem Sopron Basket aus Ungarn und Student Nisch aus Serbien. Soweit das Neueste aus der Region für den Moment. Weitere Nachrichten findet ihr auf blaulichtreport-saarland.de.
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2: Im Saarland ist es gerade bedeckt, dazu um die 11 Grad. In den kommenden Stunden bleibt der Himmel grau und es kann zwischendurch leicht regnen. Später heute geht's rauf auf etwa 16 bis 18 Grad. Und so wird's die nächsten Tage bei uns. Mittwoch meist bedeckt, trocken, früh um die 8 bis 10, tagsüber 18 bis 20 Grad. Donnerstag überwiegend bewölkt und trocken bei 6 bis 8, am Tag um die 17 Grad.
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2: Uns liegen aktuell für das ganze Saarland keine Meldungen vor. Wir wünschen euch eine gute Fahrt.

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1: 14 Uhr, die aktuellen Temperaturen für eure City. Riegelsberg 12, Schwalbach 13, Bexbach 12, Schiffweiler 12 und Namborn 12 Grad. Mehr vom Wetter gleich.
2: Und jetzt in Kürze das Wichtigste aus dem Saarland und der Region mit Andreas Klein. Ab Dezember 2026 fährt wieder täglich ein ICE direkt von Saarbrücken nach Hamburg. Zunächst aber nur bis August 2027, danach bremsen Bauarbeiten die Verbindung. Die Saar Louis Royals starten heute um 22 Uhr beim portugiesischen Meister Benfica Lissabon in die Eurocup-Gruppenphase. Auf einer B41-Baustelle bei Namborn stahlen Unbekannte Diesel und Werkzeuge. Die Polizei sucht Zeugen. Ausführliches dazu gleich um halb. Jetzt die Meldungen aus aller Welt.
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3: Ich bin Tine Klimach. Bundespräsident Frank-Walter Steinmeier will den früheren rheinland-pfälzischen Ministerpräsidenten Alexander Schweitzer am Nachmittag zum neuen Arbeitsminister ernennen. Vorher soll die bisherige Ministerin Bärbel Bass ihre Entlassungsurkunde erhalten. Bass hatte gestern nach einem Trauerfall in der Familie und öffentlichen Angriffen gegen sie ihren sofortigen Rücktritt erklärt.
4: Schweitzer steht vor großen Herausforderungen, vor allem bei der geplanten Rentenreform. Hier gibt es innerhalb der Koalition noch zahlreiche offene Fragen. Allerdings auch bei der Pflege, der Arbeitszeit und der Steuerpolitik sind sich Union und SPD uneinig. Hinzu kommen Streitigkeiten über den Haushalt fürs nächste Jahr und mögliche Konflikte bei den anstehenden Regierungsbildungen in Berlin und Sachsen-Anhalt nach den Landtagswahlen. Gleichzeitig muss die SPD ihre gesamte Parteispitze neu aufstellen. Auch Kanzler Merz steht wegen seiner Autoritätsverluste und der Wahlniederlagen seiner Partei enorm unter Druck. David Riemer, Nachrichtenredaktion.
3: Mobbing-Attacken im Internet haben in Deutschland laut einer Studie erneut zugenommen. In einer Befragung von Schülern gab jeder Fünfte an, schon mal Ziel einer solchen Attacke gewesen zu sein. Das teilt das Bündnis gegen Cybermobbing mit.
5: In WhatsApp-Gruppen, auf TikTok, Snapchat oder Gaming-Plattformen. Rund 2,4 Millionen junge Menschen in Deutschland wurden dort schon mal gemobbt. Ein Viertel davon täglich. Fast immer kommen die Täterinnen und Täter von derselben Schule. Sie verbreiten peinliche Bilder, KI-Fakes oder Lügen. Cybermobbing bedrohe die mentale Gesundheit einer ganzen Generation, sagen die Initiatoren der Studie. Sie fordern ein Gesetz gegen Cybermobbing und eine Art Internetführerschein ab der Grundschule. Thomas Bremser, Nachrichtenredaktion.
3: Der Nürnberger Flughafen ist gegen Mittag wegen eines Polizeieinsatzes für den Flugverkehr gesperrt worden. Nun gibt es Entwarnung. Die Überprüfungen vor Ort hätten ergeben, dass keine Gefahr bestehe, teilte die Polizei mit. Weitere Details zum Vorfall sind noch unklar. Der neue Fahrplan der Deutschen Bahn bringt für Reisende in Sachsen, Sachsen-Anhalt und Thüringen wegen Baustellen Veränderungen mit sich. Fahrzeiten verlängern sich und manche Haltestellen fallen weg. Das teilte die Deutsche Bahn mit. Der neue Fahrplan gilt ab 13. Dezember. Die Fernverkehrspreise bleiben stabil. Außerdem wird das Familienticket dauerhaft eingeführt.
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1: Draußen im Saarland dichte Wolken und etwa 13 Grad. In den nächsten Stunden geht's trüb weiter. Zwischendurch ist leichter Regen dabei. Heute liegen die Temperaturen insgesamt bei ungefähr 13 bis 14 Grad. Und so wird's die nächsten Tage bei uns. Mittwoch freundlich mild mit einzelnen leichten Schauern von rund 9 bis 17 Grad. Donnerstag bleibt es trocken und wolkig. Morgens um die 5, am Tag um die 16 Grad.
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1: Uns liegen aktuell für das ganze Saarland keine Meldungen vor. Wir wünschen euch eine gute Fahrt. 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
1: Ab Mitte Dezember gibt es für Bahnreisende im Saarland eine neue Direktverbindung in den Norden. Sebastian Kant ist bei mir im Studio. Sebastian, worum geht's genau?
2: Es geht um eine neue ICE-Direktverbindung von Saarbrücken nach Hamburg. Die Deutsche Bahn nimmt die Strecke zum Fahrplanwechsel Mitte Dezember neu auf. Das heißt, morgens in Saarbrücken einsteigen und ohne Umsteigen bis nach Hamburg durchfahren. Für viele Reisende ist das schon ein echter Komfortgewinn, weil bisher auf dieser Strecke ein Zugwechsel nötig war.
1: Wie soll diese Verbindung denn konkret laufen?
2: Der ICE soll morgens gegen 9:30 in Saarbrücken losfahren und am Nachmittag gegen 3:30 in Hamburg ankommen. Die Fahrt dauert also gut 6 Stunden. Unterwegs hält der Zug unter anderem in Homburg, Kaiserslautern, Neustadt an der Weinstraße, Frankfurt und Hannover. Zurück geht es auch direkt. Der Zug kommt aus Flensburg, fährt über Hamburg und soll abends gegen 9:45 in Saarbrücken ankommen.
1: Klingt erstmal gut, aber bleibt das dauerhaft so?
2: Erstmal leider nicht komplett. Die Direktverbindung nach Hamburg ist zunächst nur bis Mitte August nächsten Jahres geplant. Danach sorgen Bauarbeiten zwischen Frankfurt und Kassel dafür, dass der ICE vorübergehend nur noch zwischen Saarbrücken und Frankfurt fährt. Außerdem gibt es Einschnitte bei anderen Strecken. Nach Angaben der Bahn wird das direkte Angebot nach Berlin und München reduziert. Jeweils eine tägliche Direktverbindung fällt weg. Buchbar sein sollen die neuen Verbindungen übrigens ab morgen.
1: Also, ab Mitte Dezember fährt täglich ein ICE direkt von Saarbrücken nach Hamburg und zurück. Aber zunächst nur für rund 8 Monate. Gleichzeitig werden Direktverbindungen nach Berlin und München ausgedünnt. Danke, Sebastian.
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1: Und damit ein kurzer Blick auf die Nachrichtenlage. Alexander Schweizer wird heute von Bundespräsident Steinmeier zum neuen Arbeitsminister ernannt. Bärbel Bass erhält zuvor ihre Entlassungsurkunde. Laut einer Studie ist Cybermobbing unter Schülern weiter verbreitet. Etwa jeder Fünfte war schon betroffen. Nach einem Polizeieinsatz am Nürnberger Flughafen gibt es Entwarnung. Die Sperrung wurde aufgehoben. Und damit zu den Nachrichten aus dem Saarland.
2: Mit Andreas Klein. Hallo. Bahnreisende aus dem Saarland bekommen wieder eine direkte ICE-Verbindung nach Hamburg. Die Deutsche Bahn führt sie zum Fahrplanwechsel am 13. Dezember ein. Der Zug startet täglich um 9.27 Uhr in Saarbrücken und erreicht Hamburg um 15.36 Uhr. Unterwegs hält er unter anderem in Homburg, Kaiserslautern, Frankfurt und Hannover. Zurück fährt der ICE von Flensburg über Hamburg bis Saarbrücken. Die direkte Verbindung hat aber eine Grenze. Sie steht zunächst nur bis zum 14. August 2027 im Fahrplan. Danach verkürzt die Bahn den Laufweg wegen Bauarbeiten zwischen Frankfurt und Kassel bis Frankfurt. Nach Berlin und München reduziert die Bahn Direktverbindungen. Tickets gibt es ab morgen. Unbekannte haben an der B41 bei Namborn Diesel und Werkzeuge gestohlen. Betroffen ist eine Baustelle zwischen den Anschlussstellen Allerburg und Hofeld-Mauschbach. Die Tat ist zwischen Freitag 16 Uhr und gestern Morgen 7:30 Uhr passiert. Nach Angaben der Polizei haben die Täter Diesel aus einem Radlader und aus einer mobilen Tankstelle abgezapft. Außerdem haben sie einen Baustellencontainer gewaltsam aufgebrochen. Daraus haben sie mehrere Werkzeuge mitgenommen. Angaben zur Menge des Diesels, zum Wert der Beute und zum Schaden liegen noch nicht vor. Die Polizeiinspektion St. Wendel sucht Zeugen. In Hilbringen ist ein Traktor von der Straße abgekommen. Der Schaden liegt nach Polizeiangaben bei rund 100.000 Euro. Der Unfall ist gestern Morgen gegen 9.48 Uhr auf der Waldwieser Straße passiert. Der Traktor ist aus Richtung Frankreich in Richtung Hilbringen gefahren. In einer scharfen Linkskurve ist ihm ein Auto entgegengekommen. Der Wagen ist nach ersten Erkenntnissen auf die Gegenfahrbahn geraten, möglicherweise mit zu hohem Tempo. Der Traktorfahrer ist nach rechts ausgewichen. Dabei hat der Traktor mehrere Verkehrszeichen und eine Straßenlaterne gerammt. Der Autofahrer ist weiter in Richtung Frankreich gefahren. Die Polizei Merzig sucht Zeugen. Die St. Louis Royals starten heute Abend in die Gruppenphase des Euro Cup Women. Zum Auftakt spielen sie auswärts bei SL Benfica Lissabon. Beginn ist um 22 Uhr deutscher Zeit. Die Royals haben sich zuvor gegen die Ravens de Genève qualifiziert. Am Sonntag haben sie außerdem ihren ersten Bundesliga-Heimsieg der Saison gefeiert mit 70:59 gegen Freiburg. Benfica gilt als schwerer Gegner. Der Club ist portugiesischer Serienmeister und hat auch den Supercup gewonnen. In Gruppe 1 warten außerdem Sopron Basket aus Ungarn und Student Niš aus Serbien. Das erste Heimspiel der Royals folgt am Mittwoch, dem 21. Oktober, in der Saluja Stadtgartenhalle. Soweit das Neueste aus der Region für den Moment. Weitere Nachrichten findet ihr auf blaulichtreport-saarland.de.
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1: Im Saarland hängen aktuell graue Wolken, es sind um die 13 Grad. Für die kommenden Stunden bleibt's bedeckt und leichter Regen ist sehr wahrscheinlich. Mehr als rund 14 Grad sind heute kaum drin. Und so wird's die nächsten Tage bei uns. Mittwoch nur ab und zu etwas Regen, morgens um die 9 bis 10, nachmittags bis 17 Grad. Donnerstag dann trocken, dazu Wolken, früh um die 5 und tagsüber um die 16 Grad.
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1: Der Blick auf die Straßen. Vorsicht bitte auf der A6 von Metz und Saarbrücken in Richtung Kaiserslautern. Zwischen dem Kreuz Neunkirchen und Homburg liegt ein Spanngurt auf dem rechten Fahrstreifen. Wir wünschen euch eine gute Fahrt.

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1: 15 Uhr, die aktuellen Temperaturen für eure City. Heusweiler 13, Saarwellingen 14, Mandelbachtal 12, Ottweiler 13 und Freisen 11 Grad. Mehr vom Wetter gleich.
2: Und jetzt in Kürze das Wichtigste aus dem Saarland und der Region mit Andreas Klein. Kusel. Ein Stromausfall enttarnte in einem leerstehenden Haus eine professionelle Cannabis-Plantage. Betreiber unbekannt. Ab Dezember 2026 fährt täglich ein ICE direkt von Saarbrücken nach Hamburg. Nur bis August 2027. Berlin und München verlieren Direktzüge. Die Saarlouis Royals beginnen ihre Eurocup-Gruppenphase heute bei Benfica Lissabon. Ausführliches dazu gleich um halb. Jetzt die Meldungen aus aller Welt.
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3: Ich bin Tine Klimach. Bundeskanzler Friedrich Merz erwartet vom neuen Arbeitsminister Alexander Schweizer Tempo bei der Umsetzung der geplanten Reformen. Es bleibe dabei, dass der Gesetzentwurf zur Rentenreform noch in diesem Jahr im Kabinett und im ersten Quartal 2027 im Bundestag beschlossen werden solle. Das sagte Merz beim Arbeitgebertag des Branchenverbands BDA.
4: Und zwar so schnell und so zügig, dass wir die Gesetzentwürfe, die wir verabredet haben, die zum Teil auch schon im Entwurf da sind, so schnell wie möglich ins Kabinett bekommen. In diesem Ministerium liegt die Rentenreform, in diesem Ministerium liegt die Reform des Arbeitsmarktes, liegen alle Gesetzesvorhaben, die wir am 1. Juli zu diesen Themen verabredet haben.
3: Am Nachmittag soll Alexander Schweizer als neuer Arbeitsminister im Bundestag vereidigt werden. Plötzlich brennt eine Starlink-Station in Polen, die auch die Ukraine mit Internet versorgt. Nach dem Vorfall im September wurden in Deutschland jetzt zwei mutmaßliche Saboteure festgenommen. Das teilte Regierungschef Donald Tusk auf X mit.
5: Auf Antrag der polnischen Geheimdienste habe die deutsche Polizei zwei türkische Staatsbürger festgenommen, teilte Ministerpräsident Tusk mit. Medien zufolge am Bahnhof im baden-württembergischen Nürtingen. Die Männer sollen sich jetzt in Polen vor Gericht verantworten. Der Ausfall der Starlink-Station nach dem Brand hätte zu Internetproblemen führen können. Die Satelliten werden auch von der Ukraine im Krieg gegen Russland genutzt. Vom polnischen Innenministerium hieß es damals, man könne nicht klar sagen, ob Russland dahinter stehe, aber es füge sich ein in die neue russische Angriffsstrategie. Ursula Winkler, Nachrichtenredaktion.
3: Kurzer Schrecken am Flughafen in Nürnberg. Ein Ferienflieger hat einen Entführungsalarmcode gesendet. Daraufhin hat die Polizei das Gelände gesperrt und Spezialkräfte in den Einsatz geschickt. Die Maschine kam von der griechischen Insel Korfu. Der Flughafen wurde kurz nach ihrer Landung am Mittag gesperrt. Nach der Landung nahm die Polizei Kontakt mit der Crew im Flieger auf und es gab schnell Entwarnung. Papst Leo ist jetzt im Krankenhaus zur Operation. Der Eingriff findet laut Vatikan noch heute Nachmittag statt. Am Sonntag hatte der 71-Jährige selbst bekannt gegeben, dass ein Knoten in seiner Lunge entdeckt worden sei, in einem frühen Stadium. Die Ärzte hätten einen Eingriff empfohlen, dem er gefolgt sei. Danach brauche er etwa eine Woche Erholung, so der Vatikan.
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1: Im Saarland ist es gerade bedeckt, dazu um die 13 Grad. In den kommenden Stunden bleibt der Himmel grau und es kann immer wieder leicht regnen. Viel wärmer wird es heute nicht, maximal um die 14 Grad. Und so wird's die nächsten Tage bei uns. Mittwoch ab und zu leichter Regen, morgens um die 10, tagsüber bis 17 Grad. Donnerstag trocken bei Wolken, früh um die 5, später etwa 16 Grad.
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1: Der Blick auf die Straßen. In Freisen sind Gänse auf der Fahrbahn. Betroffen ist die Rohrbacher Straße zwischen zum Langenacker und Ringstraße. Das gilt in beiden Richtungen. Wir wünschen euch eine gute Fahrt.
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1: Hallo, schönen guten Nachmittag. Ich bin Melanie Schneider und bei uns geht's rein in die nächste Stunde mit den besten Hits der Stadt hier in eurem City-Radio. Weiter geht's mit Huey Lewis and the News und Jacob's Ladder. Direkt danach wird's tanzbar mit Cake by the Ocean von

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1: Der geplante Papstbesuch von Saarlands Ministerpräsidentin Anke Rehlinger fällt erstmal aus. Darüber sprechen wir jetzt mit Sebastian Kant aus der Redaktion. Willkommen. Sebastian, worum geht's da grundsätzlich?
2: Anke Rehlinger wollte am kommenden Samstag eigentlich Papst Leo XIV. Im Vatikan treffen. Das war als persönliche Audienz geplant mit einer kleinen Delegation aus dem Saarland. Jetzt ist der Termin kurzfristig verschoben worden, weil der Papst an der Lunge operiert werden muss. Die Reise ist also nicht abgesagt für immer, sondern erstmal nur auf unbestimmte Zeit verschoben.
1: Was ist denn beim Papst genau los und warum kommt die Absage so kurzfristig?
2: Bei einer Routineuntersuchung ist ein Knoten in seiner Lunge entdeckt worden. Der Papst hat die Öffentlichkeit vorgestern selbst darüber informiert und gesagt, die Veränderung sei früh erkannt worden und örtlich begrenzt. Ob sie gutartig oder bösartig ist, ist nach den bisherigen Angaben noch nicht abschließend geklärt. Heute ist er in die Gemelli-Klinik in Rom aufgenommen worden. Der Eingriff ist für heute Nachmittag vorgesehen.
1: Und was bedeutet das jetzt für Rehlinger und die saarländische Delegation?
2: Die müssen erstmal abwarten. Der Vatikan hat vorsorglich alle päpstlichen Audienzen bis kommenden Dienstag abgesagt. Aus der Staatskanzlei in Saarbrücken kamen direkt Genesungswünsche. Rehlinger wünsche dem Papst alles Gute und eine schnelle, vollständige Genesung. Ein neuer Termin soll vereinbart werden, sobald klar ist, wann der Papst wieder solche Termine wahrnehmen kann.
1: Also, der Besuch von Anke Rehlinger beim Papst wird wegen einer bevorstehenden Lungenoperation des Kirchenoberhaupts verschoben. Wann die saarländische Delegation nach Rom reisen kann, ist noch offen. Danke, Sebastian.
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1: Es ist 3:30. Die aktuellen Temperaturen für eure City. Völklingen 14, Lebach 14, Blieskastel 13, Eppelborn 13 und St. Wendel 13 Grad. Mehr vom Wetter gleich. Und damit ein kurzer Blick auf die Nachrichtenlage. Bundeskanzler Merz fordert vom neuen Arbeitsminister Schweizer schnelle Fortschritte bei der Renten- und Arbeitsmarktreform. Nach Brand einer Starlink-Station in Polen wurden zwei mutmaßliche Saboteure am Bahnhof in Nüttingen festgenommen und sollen in Polen vor Gericht. Ein Ferienflieger in Nürnberg löste versehentlich einen Entführungsalarm aus. Die Polizei gab nach kurzem Einsatz Entwarnung. Und damit zu den Nachrichten aus dem Saarland.
2: Mit Andreas Klein, hallo. Ministerpräsidentin Anke Rehlinger kann am Samstag nicht wie geplant Papst Leo XIV. Im Vatikan treffen. Der Vatikan hat alle Audienzen bis einschließlich 20. Oktober abgesagt. Grund sind gesundheitliche Probleme des Papstes. Bei einer Routineuntersuchung haben Ärzte einen Knoten in seiner Lunge entdeckt. Leo XIV. Ist heute in die Gemelli-Klinik in Rom gekommen. Am Nachmittag soll der Eingriff folgen. Der Vatikan rechnet mit rund einer Woche im Krankenhaus. Rehlinger wollte mit ausgewählten Bürgerinnen und Bürgern aus dem Saarland anreisen. Die Staatskanzlei schickt Genesungswünsche. Einen neuen Termin gibt es noch nicht. Ein Stromausfall hat die Polizei im Landkreis Kusel zu einer professionellen Cannabis-Plantage geführt. Mitarbeiter des Energieversorgers haben nach der Ursache gesucht. In einem Straßenzug haben sie manipulierte Stromkabel gefunden und die Polizei gerufen. Die Spur hat zu einem leerstehenden, mehrstöckigen Haus in der Verbandsgemeinde Kusel-Altenglan geführt. Dort haben die Einsatzkräfte über mehrere Etagen eine aufwendige Anlage für den Anbau von Cannabis gefunden. Die Kriminalpolizei hat in der vergangenen Woche mit weiteren Kräften und dem technischen Hilfswerk die Technik abgebaut. Die Ermittler haben Pflanzen, Setzlinge und verkaufsfertig verpackte Blüten sichergestellt. Wer die Plantage betrieben hat, ist offen. Bahnreisende aus dem Saarland bekommen wieder eine direkte ICE-Verbindung nach Hamburg. Die Deutsche Bahn führt sie mit dem Fahrplanwechsel am 13. Dezember 2026 ein. Der Zug startet täglich um 9.27 Uhr in Saarbrücken und erreicht Hamburg um 15.36 Uhr. Die Fahrt dauert 6 Stunden und 9 Minuten. Halte gibt es unter anderem in Homburg, Kaiserslautern, Neustadt, Frankfurt und Hannover. Zurück fährt der ICE von Flensburg über Hamburg nach Saarbrücken und kommt dort um 22.18 Uhr an. Das Angebot gilt zunächst nur bis 14. August 2027. Danach verkürzen Bauarbeiten zwischen Frankfurt und Kassel die Verbindung. Tickets gibt es ab morgen. Die St. Louis Royals starten heute Abend in die Gruppenphase des Euro Cup Women. Der Gegner ist SL Benfica Lissabon. Spielbeginn ist um 22 Uhr deutscher Zeit. Die Royals reisen mit Rückenwind nach Portugal. Am Sonntag haben sie in der Bundesliga 70:59 gegen die Eisvögel Freiburg gewonnen. Zuvor haben sie die Qualifikation gegen die Ravens de Genève mit zwei klaren Siegen geschafft. Benfica zählt im portugiesischen Basketball zur Spitze. Die Frauen haben 2026 zum dritten Mal in Folge die Meisterschaft geholt und führen auch jetzt die Liga an. In Gruppe 1 warten außerdem Sopron Basket aus Ungarn und Student Niš aus Serbien. Soweit das Neueste aus der Region für den Moment. 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
1: Draußen im Saarland, dichte Wolken und etwa 13 Grad. In den

0: Nächsten Stunden geht's trüb weiter. Zwischendurch ist leichter Regen dabei. Heute liegen die Temperaturen insgesamt bei ungefähr 13 bis 14 Grad. Und so wird's die nächsten Tage bei uns. Mittwoch freundlich mild mit einzelnen leichten Schauern von rund 9 bis 17 Grad. Donnerstag bleibt es trocken und wolkig. Morgens um die 5, am Tag um die 16 Grad.
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0: Der Blick auf die Straßen. Vorsicht bitte auf der A8 von Saarlouis in Richtung Neunkirchen. Zwischen dem Dreieck Friedrichsthal und Elversberg gibt es eine ungesicherte Unfallstelle auf dem rechten Fahrstreifen. Der rechte Fahrstreifen ist blockiert. Vorsicht bitte auf der L102 und L209. Zwischen Gersheim und Niedergeilbach gibt es in beiden Richtungen eine Ölspur. Und in Freisen auf der Rohrbacher Straße sind Gänse auf der Fahrbahn. Betroffen ist der Bereich zwischen zum Langen Acker und Ringstraße. Wir wünschen euch eine gute Fahrt.
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0: Hallo, schönen guten Nachmittag. Ich bin Melanie Schneider und bei uns geht's rein in die nächste Stunde mit den besten Hits der Stadt.

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1: 16 Uhr, die aktuellen Temperaturen für eure City. Riegelsberg 13, Schwalbach 14, Bexbach 13, Schiffweiler 13 und Namborn 13 Grad. Mehr vom Wetter gleich.
2: Und jetzt in Kürze das Wichtigste aus dem Saarland und der Region mit Andreas Klein. Rom. Rehlingers Papstaudienz ist verschoben. Leo XIV. Wird wegen eines Knotens in der Lunge operiert. Kusel. Nach einem Stromausfall fand die Polizei eine Cannabisplantage in einem leerstehenden Haus. Pflanzen und abgepackte Blüten wurden sichergestellt. Saarbrücken. Ab Dezember 2026 fährt täglich ein ICE direkt nach Hamburg, zunächst bis August 2027. Ausführliches dazu gleich um halb. Jetzt die Meldungen aus aller Welt.
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3: Ich bin Tine Klimach. Bundespräsident Frank-Walter Steinmeier will am Nachmittag den SPD-Politiker Alexander Schweizer zum neuen Arbeitsminister ernennen. Bundeskanzler Merz erwartet vom neuen Mann Tempo bei den geplanten Reformen. Schweizer selbst bedankte sich am Nachmittag für das Vertrauen.
4: Ich empfinde in einem gewissen Strudel der Gefühle seit einigen Stunden doch sehr viel Motivation, Entschlossenheit. Und ich empfinde es auch als große Ehre, dass ich hier stehen darf.
3: Später soll Alexander Schweizer als neuer Arbeitsminister im Bundestag vereidigt werden. Das Leben in Deutschland hat sich im September so stark verteuert wie fast seit 3 Jahren nicht. Getrieben von hohen Energiepreisen hat die Inflation die Marke von 3% überschritten. Waren und Dienstleistungen kosteten 3,3% mehr als ein Jahr zuvor. Das Statistische Bundesamt bestätigte damit vorläufige Zahlen.
5: Ganz besonders zeigten sich die gestiegenen Preise den Experten nach an den Tankstellen und beim Heizöl. Sprit verteuerte sich in einem Jahr um fast 40%, leichtes Heizöl sogar um knapp 75%. Im Oktober wurde dann der Tankrabatt eingeführt, das dürfte die Inflation bis Jahresende etwas dämpfen. Bei Nahrungsmitteln stiegen die Preise im September dagegen kaum, nur um 0,4%. Eier oder frisches Gemüse wurden zwar teurer, Butter, Obst und Öle wurden dafür günstiger. Ursula Winkler, Nachrichtenredaktion.
3: Das Bundeswirtschaftsministerium plant eine nationale Gasreserve zur Krisenvorsorge. Der Umfang soll 24 Milliarden Kilowattstunden betragen, etwa 10% der deutschen Speicherkapazität. Finanziert wird es über eine Umlage für Gaskunden. Die Kosten zwischen 3,70 Euro und 7,20 Euro pro Jahr. Der Aufbau soll nach der entsprechenden Gesetzesänderung im Jahr 2027 beginnen. Ein möglicherweise defektes Funkgerät in einem Flugzeug von Korfu auf dem Weg nach Nürnberg hat den Notfallcode für eine Entführung gesendet und damit einen Großeinsatz von Rettungskräften ausgelöst. Eurofighter stiegen heute auf und begleiteten den Flieger. Der Airport Nürnberg wurde gegen Mittag gesperrt. Knapp eine Stunde nach der sicheren Landung kam die Entwarnung. Die Ermittlungen zur Ursache für den Alarm laufen noch.
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1: Im Saarland hängen aktuell graue Wolken. Es sind um die 13 Grad. Für die kommenden Stunden bleibt's bedeckt und leichter Regen ist sehr wahrscheinlich. Mehr als rund 14 Grad sind heute kaum drin. Und so wird's die nächsten Tage bei uns. Mittwoch nur ab und zu etwas Regen. Morgens um die 9 bis 10, nachmittags bis 17 Grad. Donnerstag dann trocken, dazu Wolken, früh um die 5 und tagsüber um die 16 Grad.
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1: Der Blick auf die Straßen. Vorsicht bitte auf der A8 von Saarlouis in Richtung Neunkirchen. Zwischen dem Dreieck Friedrichsthal und Elversberg gibt es eine ungesicherte Unfallstelle. Der rechte Fahrstreifen ist blockiert. Vorsicht bitte auf der L102 und der L209. Zwischen Gersheim und Niedergeilbach besteht in beiden Richtungen Gefahr durch eine Ölspur. Und Vorsicht bitte in Freisen auf der Rohrbacher Straße. Zwischen zum Langenacker und Ringstraße sind in beiden Richtungen Gänse auf der Fahrbahn. Wir wünschen euch eine gute Fahrt.
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1: Hallo, schönen guten Nachmittag. Ich bin Melanie Schneider und bei uns geht's rein in die nächste Stunde mit den besten Hits der Stadt hier in eurem City-Radio. Heute ist übrigens der internationale Tag zur Katastrophenvorsorge. Gleich geht's weiter mit den Nits und in the Dutch Mountains. Danach lassen wir es ruhiger angehen mit den Crash-Test-Dummies und Afternoons and Coffee Spoon.
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1: In der Verbandsgemeinde Kusel-Altenglan hat ein Stromausfall offenbar eine größere Cannabis-Plantage auffliegen lassen. Darüber sprechen wir jetzt mit Sebastian Kant aus der Redaktion. Sebastian, worum geht's da grundsätzlich?
2: Es geht um ein leerstehendes, mehrstöckiges Gebäude im Landkreis Kusel. Dort hat die Polizei in der vergangenen Woche eine professionell eingerichtete Cannabis-Plantage entdeckt. Sichergestellt wurden viele Cannabispflanzen, Setzlinge und auch schon geerntete, verkaufsfertig verpackte Blüten. Wie groß das Ganze genau war, sagt die Polizei bisher aber noch nicht.
1: Wie ist die Polizei denn überhaupt auf dieses Haus gekommen?
2: Auslöser war ein Stromausfall. Mitarbeiter des örtlichen Energieversorgers haben nach der Ursache gesucht und sind in einem Straßenzug auf manipulierte Stromkabel gestoßen. Dann wurde die Polizei eingeschaltet. Die Spur führte schließlich zu dem leerstehenden Haus und dort war über mehrere Stockwerke Technik für Licht und Belüftung aufgebaut.
1: Das klingt nach ziemlich viel Aufwand. Was ist dort dann passiert?
2: Die Kriminalpolizei ist in der vergangenen Woche mit weiteren Spezialkräften angerückt. Dabei waren unter anderem das Polizeipräsidium Einsatz, Logistik und Technik, das Landeskriminalamt und auch das Technische Hilfswerk. Das THW hat geholfen, die umfangreiche Technik abzubauen. Nach allem, was die Polizei mitteilt, war die Anlage darauf ausgelegt, Cannabis in größerem Umfang anzubauen.
1: Und wie geht es jetzt weiter? Weiß man schon, wer dahinter steckt?
2: Nein, das ist im Moment noch offen. Die Polizei sagt, bislang steht nicht fest, wer die Anlage aufgebaut und betrieben hat. Auch zu einem möglichen Verkaufswert der sichergestellten Drogen gibt es noch keine Angaben. Die Ermittlungen der Kriminalpolizei laufen weiter.
1: Also, ein Stromausfall bringt Ermittler im Landkreis Kusel auf die Spur einer professionellen Cannabis-Plantage in einem leerstehenden Haus. Wer dafür verantwortlich ist, ist noch unklar. Danke, Sebastian.
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1: Es ist 16:30, die aktuellen Temperaturen für eure City. Püttlingen 14, Saarlouis 15, Homburg 14, Neunkirchen 14 und Nohfelden 14 Grad. Mehr vom Wetter gleich. Und damit ein kurzer Blick auf die Nachrichtenlage. Alexander Schweizer wird am Nachmittag von Bundespräsident Steinmeier zum neuen Arbeitsminister ernannt und soll später im Bundestag vereidigt werden. Die Inflation in Deutschland ist im September auf 3,5%.

0: Ehlinger will mit ausgewählten Bürgerinnen und Bürgern aus dem Saarland nach Rom reisen. Daraus wird nun zunächst nichts. Der Papst ist heute in die römische Gemelli-Klinik gekommen. Dort soll ein Knoten in seiner Lunge entfernt werden. Der Vatikan rechnet mit etwa einer Woche Krankenhaus. Alle päpstlichen Audienzen bis einschließlich 20. Oktober fallen aus. Ein neuer Termin steht noch nicht fest. Ein Stromausfall hat im Landkreis Kusel zu einer professionellen Cannabis-Plantage geführt. Mitarbeiter des Energieversorgers haben nach der Ursache gesucht. Dabei haben sie manipulierte Stromkabel entdeckt und die Polizei gerufen. Die Spur hat zu einem leerstehenden, mehrstöckigen Gebäude in der Verbandsgemeinde Kusel-Altenglan geführt. Dort haben Ermittler eine Anlage über mehrere Stockwerke gefunden. Sie haben zahlreiche Cannabispflanzen, Setzlinge und bereits abgepackte Blüten sichergestellt. Auch das technische Hilfswerk hat beim Abbau der Technik geholfen. Die Polizei nennt bisher keine Zahl der Pflanzen und keinen möglichen Verkaufswert. Wer die Plantage betrieben hat, ist noch unklar. Bahnreisende aus dem Saarland kommen ab Dezember 2026 wieder direkt mit dem ICE nach Hamburg. Die Deutsche Bahn führt zum Fahrplanwechsel am 13. Dezember 2026 eine tägliche Verbindung von Saarbrücken in die Hansestadt ein. Der Zug startet morgens um 9.27 Uhr in Saarbrücken und erreicht Hamburg um 15.36 Uhr. Er hält unter anderem in Homburg, Kaiserslautern, Frankfurt und Hannover. Zurück geht es ebenfalls direkt. Die Bahn plant die durchgehende Verbindung zunächst bis zum 14. August 2027. Danach verkürzt sie die Strecke wegen Bauarbeiten vorübergehend bis Frankfurt. Tickets gibt es ab morgen. Die St. Louis Royals starten heute Abend in die Gruppenphase des Eurocup Women. Zum Auftakt spielen sie auswärts bei SL Benfica Lissabon. Beginn ist um 22 Uhr deutscher Zeit. Die Royals haben sich gegen die Ravens de Genève qualifiziert und kommen mit Rückenwind nach Portugal. Am Sonntag haben sie gegen Freiburg ihren ersten Bundesliga-Heimsieg der Saison gefeiert. Benfica ist ein schwerer Gegner. Der Club hat 2026 zum dritten Mal in Folge die portugiesische Meisterschaft gewonnen. In Gruppe 1 warten außerdem Sopron Basket aus Ungarn und Student Nisch aus Serbien. Das erste Heimspiel folgt am 21. Oktober in St. Louis. Soweit das Neueste aus der Region für den Moment. Weitere Nachrichten findet ihr auf blaulichtreport-saarland.de.
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2: Im Saarland ist es gerade bedeckt, dazu um die 13 Grad. In den kommenden Stunden bleibt der Himmel grau und es kann immer wieder leicht regnen. Viel wärmer wird es heute nicht, maximal um die 14 Grad. Und so wird's die nächsten Tage bei uns. Mittwoch ab und zu leichter Regen, morgens um die 10, tagsüber bis 17 Grad. Donnerstag trocken bei Wolken, früh um die 5, später etwa 16 Grad.
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2: Der Blick auf die Straßen. Vorsicht bitte auf der A8 von St. Louis in Richtung Luxemburg. Zwischen Rehlingen und Merzig liegen Gegenstände auf dem rechten Fahrstreifen. Vorsicht bitte auf der A8 von St. Louis in Richtung Neunkirchen. Zwischen dem Dreieck Friedrichsthal und Elversberg gibt es eine ungesicherte Unfallstelle. Der rechte Fahrstreifen ist blockiert. Vorsicht bitte auf der A620 von Saarbrücken in Richtung St. Louis. In der Ausfahrt Saarbrücken-Bismarckbrücke steht ein liegengebliebenes Fahrzeug. Und Vorsicht bitte auf der B51 und der L253. Zwischen dem Abzweig nach Kleinblittersdorf und dem Abzweig nach Auersmacher liegt eine Ölspur. Wir wünschen euch eine gute Fahrt.
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2: Hallo, schönen guten Nachmittag. Ich bin Melanie Schneider und bei uns geht's rein in die nächste Stunde mit den besten Hits der Stadt hier in eurem City Radio. Weiter geht's mit Michael Learns to Rock und Wild Woman. Direkt danach Olympic Lifts mit Horizontally Vertical.
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1: 17 Uhr. Die aktuellen Temperaturen für eure City. Heusweiler 14, Saarwellingen 15, Mandelbachtal 13, Ottweiler 14 und Freisen 12 Grad. Mehr vom Wetter gleich.
2: Und jetzt in Kürze das Wichtigste aus dem Saarland und der Region mit Andreas Klein. Rehlingers Audienz bei Papst Leo dem 14. ist verschoben. Er wird in Rom an der Lunge operiert. In Kusel deckte ein Stromausfall eine professionelle Cannabisplantage in einem leerstehenden Haus auf. Die Betreiber sind unbekannt. Ab Dezember 2026 fährt täglich ein ICE direkt Saarbrücken-Hamburg, vorerst bis August 2027. Berlin und München verlieren Direktzüge. Ausführliches dazu gleich um halb. Jetzt die Meldungen aus aller Welt.
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3: Ich bin Tine Klimach. Bundespräsident Frank-Walter Steinmeier will am Nachmittag den SPD-Politiker Alexander Schweizer zum neuen Arbeitsminister ernennen. Bundeskanzler Merz erwartet vom neuen Mann Tempo bei den geplanten Reformen. Schweizer selbst bedankte sich am Nachmittag für das Vertrauen.
4: Der neue Arbeitsminister spricht von einem Strudel der Gefühle und einer großen Ehre. Er wolle die geplanten Reformen zügig und gründlich auf den Weg bringen, aber erst nachdem sich die Koalition in allen Punkten einig geworden ist. Und genau das ist der Knackpunkt. Die abschlagsfreie Frührente ist noch umstritten. Die Union will sie wieder abschaffen, die SPD pocht darauf. Kanzler Merz erwartet, dass die Regierung noch in diesem Jahr einen Gesetzesentwurf abnickt, dann habe Schweizer seinen Job gemacht. Solch ein Entwurf hätte schon längst vorliegen müssen, kritisiert Merz. Thomas Bremser, Nachrichtenredaktion.
3: Berlins linke Co-Fraktionsvorsitzende Elif Eralp hat Kanzler Friedrich Merz Warnung vor einer Koalition in Berlin scharf zurückgewiesen. Das halte sie für nicht akzeptabel, sagte Eralp. Merz dürfe sich nicht in die Berliner Regierungsbildung einmischen. Die Sondierung mit Grünen und SPD liefen gut. Viele Gemeinsamkeiten seien festgestellt worden. Merz hatte eine Koalition mit der Linken als Belastung für die Bundesregierung bezeichnet. Papst Leo ist für seine geplante OP in einem römischen Krankenhaus angekommen. Mit Polizeieskorte rollte er auf das Klinikgelände. Bei dem 71-Jährigen soll noch heute Nachmittag ein Knoten in der Lunge entfernt werden.
5: Patienten hängen in den Klinikfenstern und winken. Unten applaudieren die Leute, als Leo hier die Klinik betritt. Die quälende Ungewissheit, die er sicherlich spürt, war ihm nicht anzumerken. Erst nach dem Eingriff wird er wohl wissen, ob der Knoten harmlos oder bösartig ist. Bei einer Routinekontrolle hatten Ärzte den Knoten entdeckt und ihm zur OP geraten. Und nun hoffen viele weltweit, auch Nichtgläubige, dass alles gut über die Bühne geht. Claudia Wächter.
3: Die Beschäftigten der insolventen Warenhauskette Galeria erhalten Insolvenzgeld von der Bundesagentur für Arbeit. Es soll über eine Bank vorfinanziert werden, damit es schnell zur Auszahlung kommen und die Beschäftigten erreichen kann. Damit ist eine Voraussetzung erfüllt, um den Geschäftsbetrieb zunächst fortzuführen.
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1: Draußen im Saarland. Dichte Wolken und etwa 13 Grad. In den nächsten Stunden geht's trüb weiter. Zwischendurch ist leichter Regen dabei. Heute liegen die Temperaturen insgesamt bei ungefähr 13 bis 14 Grad. Und so wird's die nächsten Tage bei uns. Mittwoch freundlich mild mit einzelnen leichten Schauern von rund 9 bis 17 Grad. Donnerstag bleibt es trocken und wolkig. Morgens um die 5, am Tag um die 16 Grad.
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1: Der Blick auf die Straßen. Vorsicht bitte auf der A623 von Saarbrücken in Richtung Friedrichsthal. Im Dreieck Friedrichsthal gibt es eine ungesicherte Unfallstelle. Die Stelle liegt in der Überleitung zur A8 in Richtung Saarlouis. Vorsicht bitte auf der B51 und der L253. Zwischen dem Abzweig nach Kleinblittersdorf und dem Abzweig nach Auersmacher besteht Gefahr durch eine Ölspur. Und auf der B269N von Überherrn-Bundesgrenze in Richtung Ensdorf. Zwischen Hessfeld und Liesdorfer Berg steht ein defekter Personenkraftwagen auf dem rechten Fahrstreifen. Wir wünschen euch eine gute Fahrt.

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1: Saarländischer Dialekt im Netz. Das ist manchmal derb, manchmal absurd und oft ziemlich kultig. Darüber spreche ich jetzt mit Sebastian Kant aus der Redaktion. Hallo Sebastian.
2: Hallo Melanie.
1: Sebastian, worum geht's da genau?
2: Es geht um 6 Internetclips aus dem Saarland, die viele Leute hier bis heute kennen. Der Anlass ist, dass Partysänger Manni Manta vor kurzem wieder mehr saarländischen Dialekt gefordert hat. Und da passt dieser Blick zurück ganz gut, weil diese Videos zeigen, wenn saarländisch im Netz funktioniert, dann oft richtig lange. Manche Sprüche daraus werden bis heute auf Partys oder im Freundeskreis zitiert.
1: Was sind denn da die bekanntesten Beispiele?
2: Ganz vorne dabei ist Klaus Kinski auf Saarländisch. Vor allem mit dem Spruch, dat ist doch ebbes Schenes für die Leid. Auch seine Wutausbrüche wurden im Dialekt neu synchronisiert, ziemlich schräg und sehr beliebt. Dann gibt es Alf auf Saarländisch, also den Außerirdischen aus der Kultserie, nur eben mit saarländischem Tonfall. Und natürlich der FCS-Fan, der seine Stimmung mit Schweinegeil, hundertprozentig Schweinegeil zusammengefasst hat.
1: Warum hängen solche Clips so lange bei den Leuten fest?
2: Ich glaube, weil sie sehr nah an der saarländischen Alltagssprache sind, aber eben komplett überdreht. Das ist nicht sauberer Hochglanzhumor, sondern eher das, was man sich gegenseitig weiterleitet und dann jahrelang nachspricht. Dazu kommen Figuren wie Nadine aus einer Talkshow, die vor rund 18 Jahren mit »Ajo, hann ich die Pilge holl« bundesweit bekannt wurde. Stefan Raab hat das damals auch aufgegriffen und spätestens dadurch wurde es Internetgeschichte.
1: Also, saarländischer Dialekt lebt im Netz weiter. Unter anderem mit Kinski, Alf, Franz Eder, Mr. Schweinegeil und Nadine. Hochdeutsch wäre da wohl wirklich nur halb so lustig. Danke, Sebastian.
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2: Es ist 5:30. Die aktuellen Temperaturen für eure

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1: Mit Andreas Klein. Hallo. Saarlands Ministerpräsidentin Anke Rehlinger trifft Papst Leo XIV. Am Samstag nicht im Vatikan. Die geplante Privataudienz fällt vorerst aus. Grund ist die Gesundheit des Papstes. Er ist 71 Jahre alt. Bei einer Routineuntersuchung haben Ärzte einen Knoten in seiner Lunge entdeckt. Heute ist Leo XIV. In die Gemelli-Klinik in Rom gekommen. Ärzte sollen den Knoten am Nachmittag entfernen. Der Vatikan rechnet mit etwa einer Woche im Krankenhaus. Alle päpstlichen Audienzen bis einschließlich 20. Oktober fallen aus. Rehlinger wünscht dem Papst alles Gute und eine schnelle Genesung. Ein neuer Termin steht noch nicht fest. Ein Stromausfall hat im Landkreis Kusel zu einer professionellen Cannabis-Plantage geführt. Mitarbeiter des Energieversorgers haben nach der Ursache gesucht. Dabei haben sie manipulierte Stromkabel entdeckt und die Polizei verständigt. Die Spur hat zu einem leerstehenden, mehrstöckigen Haus in der Verbandsgemeinde Kusel-Altenglan geführt. Dort haben Ermittler eine große Anlage zur Aufzucht von Cannabis gefunden. Die Polizei hat zahlreiche Pflanzen, Setzlinge und verkaufsfertig abgepackte Blüten sichergestellt. Auch das technische Hilfswerk hat beim Abbau der Technik geholfen. Wer die Plantage betrieben hat, ist noch unklar. Die Kriminalpolizei ermittelt weiter. Bahnreisende aus dem Saarland bekommen wieder eine direkte Verbindung nach Hamburg. Zum Fahrplanwechsel am 13. Dezember 2026 führt die Deutsche Bahn täglich einen ICE von Saarbrücken in die Hansestadt ein. Der Zug soll um 9.27 Uhr in Saarbrücken starten und um 15.36 Uhr in Hamburg ankommen. Halte sind unter anderem in Homburg, Kaiserslautern, Frankfurt und Hannover geplant. Auch zurück gibt es eine direkte Fahrt. Das Angebot gilt zunächst bis zum 14. August 2027. Danach stehen Bauarbeiten zwischen Frankfurt und Kassel an. Die Bahn kürzt außerdem Direktverbindungen nach Berlin und München. Tickets gibt es ab morgen. Die Saar Louis Royals starten heute Abend in die Gruppenphase des Eurocup Women. Zum Auftakt spielen die Basketballerinnen auswärts bei SL Benfica Lissabon. Beginn ist um 22 Uhr deutscher Zeit. Die Royals haben sich zuvor gegen die Ravens de Genève durchgesetzt. In der Bundesliga haben sie am Sonntag außerdem 70-59 gegen Freiburg gewonnen. Benfica gilt als starker Gegner. Der Verein steht in Portugal an der Spitze und hat 2026 zum dritten Mal in Folge die Meisterschaft geholt. Bei Benfica spielt auch die deutsche Nationalspielerin Sara Poleros. Das erste Heimspiel der Royals folgt am Mittwoch, 21. Oktober, gegen Sopron Basket. Soweit das Neueste aus der Region für den Moment. 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
0: Im Saarland hängen aktuell graue Wolken, es sind um die 13 Grad. Für die kommenden Stunden bleibt's bedeckt und leichter Regen ist sehr wahrscheinlich. Mehr als rund 14 Grad sind heute kaum drin. Und so wird's die nächsten Tage bei uns. Mittwoch nur ab und zu etwas Regen, morgens um die 9 bis 10, nachmittags bis 17 Grad. Donnerstag dann trocken, dazu Wolken, früh um die 5 und tagsüber um die 16 Grad.
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0: Der Blick auf die Straßen. Vorsicht bitte auf der B51 und der L253. Zwischen dem Abzweig nach Kleinblittersdorf und dem Abzweig nach Auersmacher liegt eine Ölspur. Vorsicht bitte auf der L105 im Auweg. Zwischen Bliesmengenbeuchen und dem Abzweig nach Habkirchen sind in beiden Richtungen 4 Pferde auf der Fahrbahn. Und Vorsicht bitte auf zum Litzelbach. Zwischen Reinheim und Niedergeilbach liegt in beiden Richtungen eine Ölspur. Wir wünschen euch eine gute Fahrt.

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1: Hallo, heute ist Dienstag, der 13. Oktober. Ein Datum, an dem sich zeigt, wie sehr Zeit, Mut und Kultur zusammenhängen. Im Jahr 1884 fiel in Washington eine Entscheidung, die bis heute unseren Alltag ordnet. Auf der Internationalen Meridian-Konferenz wurde Greenwich in London als Nullmeridian festgelegt. Und damit auch die Grundlage für eine einheitliche Weltzeit. Hoffnung ganz praktisch spürt man beim Blick ins Jahr 2010. In Chile endet das Grubenunglück von Copiapó glücklich. Alle 33 Bergleute kommen nach 69 Tagen unter Tage wieder an die Oberfläche. Und dann ist da Musikgeschichte. Im Jahr 1966 hat die Jimi Hendrix Experience ihren ersten Auftritt. In Évreux in der Normandie steht das Trio zum ersten Mal gemeinsam auf der Bühne. Und im Jahr 2016 wird Bob Dylan als Empfänger des Nobelpreises für Literatur benannt. Ein Moment, in dem Songtexte plötzlich wie Weltliteratur klingen.
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1: Ich bin Tine Klimach. Nach dem Rückzug von Bärbel Bas hat die Bundesregierung schnell einen neuen Arbeitsminister gefunden. Alexander Schweizer wird noch heute vereidigt. Doch wer Bas an der SPD-Spitze folgt, ist noch unklar. Im Dezember soll die Partei eine neue Führung wählen. Verteidigungsminister Boris Pistorius hat eine Kandidatur heute ausgeschlossen.
2: Ich werde als Parteivorsitzender definitiv nicht antreten, weil ich mit meiner Aufgabe, die Sicherheit dieses Landes zu garantieren, wirklich ausgelastet bin, um das ein für alle Mal klar zu sagen.
1: Die SPD-Führung will bei einem Parteitag um den Jahreswechsel herum die gesamte SPD-Führungsriege neu wählen lassen. Nach einem Brandanschlag auf eine Starlink-Bodenstation in Polen hat die Polizei zwei türkische Staatsbürger bei Stuttgart festgenommen. Die Verdächtigen sollen einen Brandbeschleuniger auf einen Schaltschrank der Anlage geschossen haben. Das Starlink-Satellitennetz ist ein strategisch wichtiger Bestandteil der ukrainischen Verteidigung im Krieg gegen Russland. Die polnische Regierung vermutet russische Geheimdienste dahinter. Jetzt entscheiden die deutschen Justizbehörden über die Auslieferung der beiden Verdächtigen nach Polen. Entführungsalarm am Nürnberger Flughafen. Ein Flugzeug aus Korfu hat heute einen Notfallcode für eine mögliche Entführung gesendet. Daraufhin stiegen Eurofighter der Bundeswehr auf. Inzwischen ist klar, für die Passagiere bestand keine Gefahr.
3: Ein Großeinsatz von Polizei, Feuerwehr und Spezialkräften am Nürnberger Flughafen. Aus dem Cockpit einer Boeing 737 war ein Notfallcode gesendet worden, ein internationales Signal für eine Flugzeugentführung. Zwei Eurofighter aus Neuburg an der Donau begleiteten die Maschine bis zur Landung. Der Flughafen wurde vorsorglich gesperrt. Nach knapp einer Stunde dann die Entwarnung, allen Passagieren und der Besatzung geht es gut. Nach ersten Erkenntnissen könnte ein defektes Funkgerät den falschen Alarm ausgelöst haben. Fabian Schaffer, Nachrichtenredaktion.
1: US-Botschafterin Kimberly Guilfoyle muss ihren Posten in Griechenland räumen. Das Weiße Haus hat sie zum Rücktritt aufgefordert. Zuvor hatte das Wall Street Journal Nachrichten veröffentlicht, die belegen sollen, dass sie einen Trump-Spender um eine Überweisung von $100.000 gebeten habe, um Schulden zu begleichen. Im Gegenzug soll sie ihm Zugang zur Regierung angeboten haben.
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4: Im Saarland ist es gerade bedeckt, dazu um die 15 Grad. In den kommenden Stunden bleibt der Himmel grau und es kann auch mal leicht regnen. Der Wind ist meist nur schwach, zwischendurch etwas böig. Und so wird's die nächsten Tage bei uns. Mittwoch mild mit bis zu 19 Grad, morgens um die 8 nur selten etwas Regen. Donnerstag trockener, früh um die 6, später bis 18 Grad.

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1: Ich bin Tine Klimach. Nach dem Rückzug von Bärbel Bas hat die Bundesregierung schnell einen neuen Arbeitsminister gefunden. Alexander Schweizer wird noch heute vereidigt. Doch wer Bas an der SPD-Spitze folgt, ist noch unklar. Im Dezember soll die Partei eine neue Führung wählen. Verteidigungsminister Boris Pistorius hat eine Kandidatur heute ausgeschlossen.
2: Ich werde als Parteivorsitzender definitiv nicht antreten, weil ich mit meiner Aufgabe, die Sicherheit dieses Landes zu garantieren, wirklich ausgelastet bin, um das ein für alle Mal klar zu sagen.
1: Die SPD-Führung will bei einem Parteitag um den Jahreswechsel herum die gesamte SPD-Führungsriege neu wählen lassen. Nach einem Brandanschlag auf eine Starlink-Bodenstation in Polen hat die Polizei zwei türkische Staatsbürger bei Stuttgart festgenommen. Die Verdächtigen sollen einen Brandbeschleuniger auf einen Schaltschrank der Anlage geschossen haben. Das Starlink-Satellitennetz ist ein strategisch wichtiger Bestandteil der ukrainischen Verteidigung im Krieg gegen Russland. Die polnische Regierung vermutet russische Geheimdienste dahinter. Jetzt entscheiden die deutschen Justizbehörden über die Auslieferung der beiden Verdächtigen nach Polen. Entführungsalarm am Nürnberger Flughafen. Ein Flugzeug aus Korfu hat heute einen Notfallcode für eine mögliche Entführung gesendet. Daraufhin stiegen Eurofighter der Bundeswehr auf. Inzwischen ist klar, für die Passagiere bestand keine Gefahr.
3: Ein Großeinsatz von Polizei, Feuerwehr und Spezialkräften am Nürnberger Flughafen. Aus dem Cockpit einer Boeing 737 war ein Notfallcode gesendet worden, ein internationales Signal für eine Flugzeugentführung. Zwei Eurofighter aus Neuburg an der Donau begleiteten die Maschine bis zur Landung. Der Flughafen wurde vorsorglich gesperrt. Nach knapp einer Stunde dann die Entwarnung, allen Passagieren und der Besatzung geht es gut. Nach ersten Erkenntnissen könnte ein defektes Funkgerät den falschen Alarm ausgelöst haben. Fabian Schaffer, Nachrichtenredaktion.
1: US-Botschafterin Kimberly Guilfoyle muss ihren Posten in Griechenland räumen. Das Weiße Haus hat sie zum Rücktritt aufgefordert. Zuvor hatte das Wall Street Journal Nachrichten veröffentlicht, die belegen sollen, dass sie einen Trump-Spender um eine Überweisung von $100.000 gebeten habe, um Schulden zu begleichen. Im Gegenzug soll sie ihm Zugang zur Regierung angeboten haben.
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4: Draußen im Saarland komplett bedeckter Himmel und etwa 15 Grad. Heute geht's in den nächsten Stunden ähnlich weiter. Dazu ist leichter Regen möglich. Ab und zu kann der Wind ein bisschen auffrischen. Und so wird's die nächsten Tage bei uns. Am Mittwoch starten wir kühl mit rund 8 Grad, an Tag bis 19, meist trocken. Am Donnerstag freundlich und trocken, morgens um die 6, nachmittags bis etwa 18 Grad.

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1: Ich bin Tine Klimach. Nach dem Rückzug von Bärbel Bas hat die Bundesregierung schnell einen neuen Arbeitsminister gefunden. Alexander Schweizer wird noch heute vereidigt. Doch wer Bas an der SPD-Spitze folgt, ist noch unklar. Im Dezember soll die Partei eine neue Führung wählen. Verteidigungsminister Boris Pistorius hat eine Kandidatur heute ausgeschlossen.
2: Ich werde als Parteivorsitzender definitiv nicht antreten, weil ich mit meiner Aufgabe, die Sicherheit dieses Landes zu garantieren, wirklich ausgelastet bin, um das ein für alle Mal klar zu sagen.
1: Die SPD-Führung will bei einem Parteitag um den Jahreswechsel herum die gesamte SPD-Führungsriege neu wählen lassen. Nach einem Brandanschlag auf eine Starlink-Bodenstation in Polen hat die Polizei zwei türkische Staatsbürger bei Stuttgart festgenommen. Die Verdächtigen sollen einen Brandbeschleuniger auf einen Schaltschrank der Anlage geschossen haben. Das Starlink-Satellitennetz ist ein strategisch wichtiger Bestandteil der ukrainischen Verteidigung im Krieg gegen Russland. Die polnische Regierung vermutet russische Geheimdienste dahinter. Jetzt entscheiden die deutschen Justizbehörden über die Auslieferung der beiden Verdächtigen nach Polen. Entführungsalarm am Nürnberger Flughafen. Ein Flugzeug aus Korfu hat heute einen Notfallcode für eine mögliche Entführung gesendet. Daraufhin stiegen Eurofighter der Bundeswehr auf. Inzwischen ist klar, für die Passagiere bestand keine Gefahr.
3: Ein Großeinsatz von Polizei, Feuerwehr und Spezialkräften am Nürnberger Flughafen. Aus dem Cockpit einer Boeing 737 war ein Notfallcode gesendet worden, ein internationales Signal für eine Flugzeugentführung. Zwei Eurofighter aus Neuburg an der Donau begleiteten die Maschine bis zur Landung. Der Flughafen wurde vorsorglich gesperrt. Nach knapp einer Stunde dann die Entwarnung, allen Passagieren und der Besatzung geht es gut. Nach ersten Erkenntnissen könnte ein defektes Funkgerät den falschen Alarm ausgelöst haben. Fabian Schaffer, Nachrichtenredaktion.
1: US-Botschafterin Kimberly Guilfoyle muss ihren Posten in Griechenland räumen. Das Weiße Haus hat sie zum Rücktritt aufgefordert. Zuvor hatte das Wall Street Journal Nachrichten veröffentlicht, die belegen sollen, dass sie einen Trump-Spender um eine Überweisung von $100.000 gebeten habe, um Schulden zu begleichen. Im Gegenzug soll sie ihm Zugang zur Regierung angeboten haben.
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4: Im Saarland liegen wir aktuell bei etwa 14 bis 15 Grad. Der Himmel ist dicht zu. In den kommenden Stunden bleibt's eher grau und es kann leicht regnen. Der Wind ist nicht stark, kann aber mal böig werden. Und so wird's die nächsten Tage bei uns. Mittwochmorgens um die 8 Grad, tagsüber bis 19, nur wenig Regen drin. Donnerstag trocken, früh um die 6, später bis 18 Grad. Hier

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1: Ich bin Tine Klimach. Nach dem Rückzug von Bärbel Bas hat die Bundesregierung schnell einen neuen Arbeitsminister gefunden. Alexander Schweizer wird noch heute vereidigt. Doch wer Bas an der SPD-Spitze folgt, ist noch unklar. Im Dezember soll die Partei eine neue Führung wählen. Verteidigungsminister Boris Pistorius hat eine Kandidatur heute ausgeschlossen.
2: Ich werde als Parteivorsitzender definitiv nicht antreten, weil ich mit meiner Aufgabe, die Sicherheit dieses Landes zu garantieren, wirklich ausgelastet bin, um das ein für alle Mal klar zu sagen.
1: Die SPD-Führung will bei einem Parteitag um den Jahreswechsel herum die gesamte SPD-Führungsriege neu wählen lassen. Nach einem Brandanschlag auf eine Starlink-Bodenstation in Polen hat die Polizei zwei türkische Staatsbürger bei Stuttgart festgenommen. Die Verdächtigen sollen einen Brandbeschleuniger auf einen Schaltschrank der Anlage geschossen haben. Das Starlink-Satellitennetz ist ein strategisch wichtiger Bestandteil der ukrainischen Verteidigung im Krieg gegen Russland. Die polnische Regierung vermutet russische Geheimdienste dahinter. Jetzt entscheiden die deutschen Justizbehörden über die Auslieferung der beiden Verdächtigen nach Polen. Entführungsalarm am Nürnberger Flughafen. Ein Flugzeug aus Korfu hat heute einen Notfallcode für eine mögliche Entführung gesendet. Daraufhin stiegen Eurofighter der Bundeswehr auf. Inzwischen ist klar, für die Passagiere bestand keine Gefahr.
3: Ein Großeinsatz von Polizei, Feuerwehr und Spezialkräften am Nürnberger Flughafen. Aus dem Cockpit einer Boeing 737 war ein Notfallcode gesendet worden, ein internationales Signal für eine Flugzeugentführung. Zwei Eurofighter aus Neuburg an der Donau begleiteten die Maschine bis zur Landung. Der Flughafen wurde vorsorglich gesperrt. Nach knapp einer Stunde dann die Entwarnung, allen Passagieren und der Besatzung geht es gut. Nach ersten Erkenntnissen könnte ein defektes Funkgerät den falschen Alarm ausgelöst haben. Fabian Schaffer, Nachrichtenredaktion.
1: US-Botschafterin Kimberly Guilfoyle muss ihren Posten in Griechenland räumen. Das Weiße Haus hat sie zum Rücktritt aufgefordert. Zuvor hatte das Wall Street Journal Nachrichten veröffentlicht, die belegen sollen, dass sie einen Trump-Spender um eine Überweisung von $100.000 gebeten habe, um Schulden zu begleichen. Im Gegenzug soll sie ihm Zugang zur Regierung angeboten haben.
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4: Im Saarland ist es gerade bedeckt, dazu um die 15 Grad. In den kommenden Stunden bleibt der Himmel grau und es kann auch mal leicht regnen. Der Wind ist meist nur schwach, zwischendurch etwas böig. Und so wird's die nächsten Tage bei uns. Mittwoch mild mit bis zu 19 Grad, morgens um die 8 nur selten etwas Regen. Donnerstag trockener, früh um die 6, später bis 18 Grad. Hier

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1: Ich bin Tine Klimach. Nach dem Rückzug von Bärbel Bas hat die Bundesregierung schnell einen neuen Arbeitsminister gefunden. Alexander Schweizer wird noch heute vereidigt. Doch wer Bas an der SPD-Spitze folgt, ist noch unklar. Im Dezember soll die Partei eine neue Führung wählen. Verteidigungsminister Boris Pistorius hat eine Kandidatur heute ausgeschlossen.
2: Ich werde als Parteivorsitzender definitiv nicht antreten, weil ich mit meiner Aufgabe, die Sicherheit dieses Landes zu garantieren, wirklich ausgelastet bin, um das ein für alle Mal klar zu sagen.
1: Die SPD-Führung will bei einem Parteitag um den Jahreswechsel herum die gesamte SPD-Führungsriege neu wählen lassen. Nach einem Brandanschlag auf eine Starlink-Bodenstation in Polen hat die Polizei zwei türkische Staatsbürger bei Stuttgart festgenommen. Die Verdächtigen sollen einen Brandbeschleuniger auf einen Schaltschrank der Anlage geschossen haben. Das Starlink-Satellitennetz ist ein strategisch wichtiger Bestandteil der ukrainischen Verteidigung im Krieg gegen Russland. Die polnische Regierung vermutet russische Geheimdienste dahinter. Jetzt entscheiden die deutschen Justizbehörden über die Auslieferung der beiden Verdächtigen nach Polen. Entführungsalarm am Nürnberger Flughafen. Ein Flugzeug aus Korfu hat heute einen Notfallcode für eine mögliche Entführung gesendet. Daraufhin stiegen Eurofighter der Bundeswehr auf. Inzwischen ist klar, für die Passagiere bestand keine Gefahr.
3: Ein Großeinsatz von Polizei, Feuerwehr und Spezialkräften am Nürnberger Flughafen. Aus dem Cockpit einer Boeing 737 war ein Notfallcode gesendet worden, ein internationales Signal für eine Flugzeugentführung. Zwei Eurofighter aus Neuburg an der Donau begleiteten die Maschine bis zur Landung. Der Flughafen wurde vorsorglich gesperrt. Nach knapp einer Stunde dann die Entwarnung, allen Passagieren und der Besatzung geht es gut. Nach ersten Erkenntnissen könnte ein defektes Funkgerät den falschen Alarm ausgelöst haben. Fabian Schaffer, Nachrichtenredaktion.
1: US-Botschafterin Kimberly Guilfoyle muss ihren Posten in Griechenland räumen. Das Weiße Haus hat sie zum Rücktritt aufgefordert. Zuvor hatte das Wall Street Journal Nachrichten veröffentlicht, die belegen sollen, dass sie einen Trump-Spender um eine Überweisung von $100.000 gebeten habe, um Schulden zu begleichen. Im Gegenzug soll sie ihm Zugang zur Regierung angeboten haben.
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4: Aktuell liegt das Saarland unter einer dichten Wolkendecke, rund 15 Grad. In den nächsten Stunden ist leichter Regen möglich, insgesamt bleibt es mild. Und so wird's die nächsten Tage bei uns. Mittwoch viele Wolken und nur ab und zu Regen, morgens um die 8, später um die 19 Grad. Donnerstag trocken mit viel Sonne, früh um die 6, am Tag um die 18 Grad.

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1: Ich bin Tine Klimach. Nach dem Rückzug von Bärbel Bas hat die Bundesregierung schnell einen neuen Arbeitsminister gefunden. Alexander Schweizer wird noch heute vereidigt. Doch wer Bas an der SPD-Spitze folgt, ist noch unklar. Im Dezember soll die Partei eine neue Führung wählen. Verteidigungsminister Boris Pistorius hat eine Kandidatur heute ausgeschlossen.
2: Ich werde als Parteivorsitzender definitiv nicht antreten, weil ich mit meiner Aufgabe, die Sicherheit dieses Landes zu garantieren, wirklich ausgelastet bin, um das ein für alle Mal klar zu sagen.
1: Die SPD-Führung will bei einem Parteitag um den Jahreswechsel herum die gesamte SPD-Führungsriege neu wählen lassen. Nach einem Brandanschlag auf eine Starlink-Bodenstation in Polen hat die Polizei zwei türkische Staatsbürger bei Stuttgart festgenommen. Die Verdächtigen sollen einen Brandbeschleuniger auf einen Schaltschrank der Anlage geschossen haben. Das Starlink-Satellitennetz ist ein strategisch wichtiger Bestandteil der ukrainischen Verteidigung im Krieg gegen Russland. Die polnische Regierung vermutet russische Geheimdienste dahinter. Jetzt entscheiden die deutschen Justizbehörden über die Auslieferung der beiden Verdächtigen nach Polen. Entführungsalarm am Nürnberger Flughafen. Ein Flugzeug aus Korfu hat heute einen Notfallcode für eine mögliche Entführung gesendet. Daraufhin stiegen Eurofighter der Bundeswehr auf. Inzwischen ist klar, für die Passagiere bestand keine Gefahr.
3: Ein Großeinsatz von Polizei, Feuerwehr und Spezialkräften am Nürnberger Flughafen. Aus dem Cockpit einer Boeing 737 war ein Notfallcode gesendet worden, ein internationales Signal für eine Flugzeugentführung. Zwei Eurofighter aus Neuburg an der Donau begleiteten die Maschine bis zur Landung. Der Flughafen wurde vorsorglich gesperrt. Nach knapp einer Stunde dann die Entwarnung, allen Passagieren und der Besatzung geht es gut. Nach ersten Erkenntnissen könnte ein defektes Funkgerät den falschen Alarm ausgelöst haben. Fabian Schaffer, Nachrichtenredaktion.
1: US-Botschafterin Kimberly Guilfoyle muss ihren Posten in Griechenland räumen. Das Weiße Haus hat sie zum Rücktritt aufgefordert. Zuvor hatte das Wall Street Journal Nachrichten veröffentlicht, die belegen sollen, dass sie einen Trump-Spender um eine Überweisung von $100.000 gebeten habe, um Schulden zu begleichen. Im Gegenzug soll sie ihm Zugang zur Regierung angeboten haben.
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4: Draußen im Saarland, bedeckt und um die 15 Grad. In den kommenden Stunden kann es immer wieder leicht regnen. An der Temperatur ändert sich nicht viel. Und so wird's die nächsten Tage bei uns. Mittwoch bleibt's eher grau, dazu wenig Regen. Früh um die 8 und tagsüber um die 18 Grad. Donnerstag wird sonniger und bleibt trocken. Früh um die 6, später um die 17 Grad.

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1: Ich bin Tine Klimach. Nach dem Rückzug von Bärbel Bas hat die Bundesregierung schnell einen neuen Arbeitsminister gefunden. Alexander Schweizer wird noch heute vereidigt. Doch wer Bas an der SPD-Spitze folgt, ist noch unklar. Im Dezember soll die Partei eine neue Führung wählen. Verteidigungsminister Boris Pistorius hat eine Kandidatur heute ausgeschlossen.
2: Ich werde als Parteivorsitzender definitiv nicht antreten, weil ich mit meiner Aufgabe, die Sicherheit dieses Landes zu garantieren, wirklich ausgelastet bin, um das ein für alle Mal klar zu sagen.
1: Die SPD-Führung will bei einem Parteitag um den Jahreswechsel herum die gesamte SPD-Führungsriege neu wählen lassen. Nach einem Brandanschlag auf eine Starlink-Bodenstation in Polen hat die Polizei zwei türkische Staatsbürger bei Stuttgart festgenommen. Die Verdächtigen sollen einen Brandbeschleuniger auf einen Schaltschrank der Anlage geschossen haben. Das Starlink-Satellitennetz ist ein strategisch wichtiger Bestandteil der ukrainischen Verteidigung im Krieg gegen Russland. Die polnische Regierung vermutet russische Geheimdienste dahinter. Jetzt entscheiden die deutschen Justizbehörden über die Auslieferung der beiden Verdächtigen nach Polen. Entführungsalarm am Nürnberger Flughafen. Ein Flugzeug aus Korfu hat heute einen Notfallcode für eine mögliche Entführung gesendet. Daraufhin stiegen Eurofighter der Bundeswehr auf. Inzwischen ist klar, für die Passagiere bestand keine Gefahr.
3: Ein Großeinsatz von Polizei, Feuerwehr und Spezialkräften am Nürnberger Flughafen. Aus dem Cockpit einer Boeing 737 war ein Notfallcode gesendet worden, ein internationales Signal für eine Flugzeugentführung. Zwei Eurofighter aus Neuburg an der Donau begleiteten die Maschine bis zur Landung. Der Flughafen wurde vorsorglich gesperrt. Nach knapp einer Stunde dann die Entwarnung, allen Passagieren und der Besatzung geht es gut. Nach ersten Erkenntnissen könnte ein defektes Funkgerät den falschen Alarm ausgelöst haben. Fabian Schaffer, Nachrichtenredaktion.
1: US-Botschafterin Kimberly Guilfoyle muss ihren Posten in Griechenland räumen. Das Weiße Haus hat sie zum Rücktritt aufgefordert. Zuvor hatte das Wall Street Journal Nachrichten veröffentlicht, die belegen sollen, dass sie einen Trump-Spender um eine Überweisung von $100.000 gebeten habe, um Schulden zu begleichen. Im Gegenzug soll sie ihm Zugang zur Regierung angeboten haben.
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4: Im Saarland ist es gerade bedeckt bei etwa 15 Grad. In den kommenden Stunden kann leichter Regen dazukommen. Die Temperaturen bleiben ungefähr in dem Bereich. Und so wird's die nächsten Tage bei uns. Mittwoch meist grau mit etwas Regen. Morgens um die 8, am Tag um die 18 Grad. Donnerstag freundlich und trocken. Früh um die 6, nachmittags um die 17 Grad.

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1: Ich bin Tine Klimach. Nach dem Rückzug von Bärbel Bas hat die Bundesregierung schnell einen neuen Arbeitsminister gefunden. Alexander Schweizer wird noch heute vereidigt. Doch wer Bas an der SPD-Spitze folgt, ist noch unklar. Im Dezember soll die Partei eine neue Führung wählen. Verteidigungsminister Boris Pistorius hat eine Kandidatur heute ausgeschlossen.
2: Ich werde als Parteivorsitzender definitiv nicht antreten, weil ich mit meiner Aufgabe, die Sicherheit dieses Landes zu garantieren, wirklich ausgelastet bin, um das ein für alle Mal klar zu sagen.
1: Die SPD-Führung will bei einem Parteitag um den Jahreswechsel herum die gesamte SPD-Führungsriege neu wählen lassen. Nach einem Brandanschlag auf eine Starlink-Bodenstation in Polen hat die Polizei zwei türkische Staatsbürger bei Stuttgart festgenommen. Die Verdächtigen sollen einen Brandbeschleuniger auf einen Schaltschrank der Anlage geschossen haben. Das Starlink-Satellitennetz ist ein strategisch wichtiger Bestandteil der ukrainischen Verteidigung im Krieg gegen Russland. Die polnische Regierung vermutet russische Geheimdienste dahinter. Jetzt entscheiden die deutschen Justizbehörden über die Auslieferung der beiden Verdächtigen nach Polen. Entführungsalarm am Nürnberger Flughafen. Ein Flugzeug aus Korfu hat heute einen Notfallcode für eine mögliche Entführung gesendet. Daraufhin stiegen Eurofighter der Bundeswehr auf. Inzwischen ist klar, für die Passagiere bestand keine Gefahr.
3: Ein Großeinsatz von Polizei, Feuerwehr und Spezialkräften am Nürnberger Flughafen. Aus dem Cockpit einer Boeing 737 war ein Notfallcode gesendet worden, ein internationales Signal für eine Flugzeugentführung. Zwei Eurofighter aus Neuburg an der Donau begleiteten die Maschine bis zur Landung. Der Flughafen wurde vorsorglich gesperrt. Nach knapp einer Stunde dann die Entwarnung, allen Passagieren und der Besatzung geht es gut. Nach ersten Erkenntnissen könnte ein defektes Funkgerät den falschen Alarm ausgelöst haben. Fabian Schaffer, Nachrichtenredaktion.
1: US-Botschafterin Kimberly Guilfoyle muss ihren Posten in Griechenland räumen. Das Weiße Haus hat sie zum Rücktritt aufgefordert. Zuvor hatte das Wall Street Journal Nachrichten veröffentlicht, die belegen sollen, dass sie einen Trump-Spender um eine Überweisung von $100.000 gebeten habe, um Schulden zu begleichen. Im Gegenzug soll sie ihm Zugang zur Regierung angeboten haben.
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4: Aktuell liegt das Saarland unter einer dichten Wolkendecke, rund 15 Grad. In den nächsten Stunden ist leichter Regen möglich, insgesamt bleibt es mild. Und so wird's die nächsten Tage bei uns. Mittwoch viele Wolken und nur ab und zu Regen, morgens um die 8, später um die 19 Grad. Donnerstag trocken mit viel Sonne, früh um die 6, am Tag um die 18 Grad.

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1: Ich bin Tine Klimach. Nach dem Rückzug von Bärbel Bas hat die Bundesregierung schnell einen neuen Arbeitsminister gefunden. Alexander Schweizer wird noch heute vereidigt. Doch wer Bas an der SPD-Spitze folgt, ist noch unklar. Im Dezember soll die Partei eine neue Führung wählen. Verteidigungsminister Boris Pistorius hat eine Kandidatur heute ausgeschlossen.
2: Ich werde als Parteivorsitzender definitiv nicht antreten, weil ich mit meiner Aufgabe, die Sicherheit dieses Landes zu garantieren, wirklich ausgelastet bin, um das ein für alle Mal klar zu sagen.
1: Die SPD-Führung will bei einem Parteitag um den Jahreswechsel herum die gesamte SPD-Führungsriege neu wählen lassen. Nach einem Brandanschlag auf eine Starlink-Bodenstation in Polen hat die Polizei zwei türkische Staatsbürger bei Stuttgart festgenommen. Die Verdächtigen sollen einen Brandbeschleuniger auf einen Schaltschrank der Anlage geschossen haben. Das Starlink-Satellitennetz ist ein strategisch wichtiger Bestandteil der ukrainischen Verteidigung im Krieg gegen Russland. Die polnische Regierung vermutet russische Geheimdienste dahinter. Jetzt entscheiden die deutschen Justizbehörden über die Auslieferung der beiden Verdächtigen nach Polen. Entführungsalarm am Nürnberger Flughafen. Ein Flugzeug aus Korfu hat heute einen Notfallcode für eine mögliche Entführung gesendet. Daraufhin stiegen Eurofighter der Bundeswehr auf. Inzwischen ist klar, für die Passagiere bestand keine Gefahr.
3: Ein Großeinsatz von Polizei, Feuerwehr und Spezialkräften am Nürnberger Flughafen. Aus dem Cockpit einer Boeing 737 war ein Notfallcode gesendet worden, ein internationales Signal für eine Flugzeugentführung. Zwei Eurofighter aus Neuburg an der Donau begleiteten die Maschine bis zur Landung. Der Flughafen wurde vorsorglich gesperrt. Nach knapp einer Stunde dann die Entwarnung, allen Passagieren und der Besatzung geht es gut. Nach ersten Erkenntnissen könnte ein defektes Funkgerät den falschen Alarm ausgelöst haben. Fabian Schaffer, Nachrichtenredaktion.
1: US-Botschafterin Kimberly Guilfoyle muss ihren Posten in Griechenland räumen. Das Weiße Haus hat sie zum Rücktritt aufgefordert. Zuvor hatte das Wall Street Journal Nachrichten veröffentlicht, die belegen sollen, dass sie einen Trump-Spender um eine Überweisung von $100.000 gebeten habe, um Schulden zu begleichen. Im Gegenzug soll sie ihm Zugang zur Regierung angeboten haben.
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4: Im Saarland liegen wir aktuell bei etwa 15 Grad. Der Himmel ist größtenteils zu. In den kommenden Stunden bleibt es wolkenreich und heute kann später auch mal leichter Regen durchziehen. Die Temperatur